0: Es ist 2 Uhr. 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
1: Ich bin Florian Klaus. Zu wenig Regen stellt die Landwirte in Deutschland vor Probleme. Bauernpräsident Ruckwied rechnet mit schlechten Ernten in diesem Jahr, etwa beim Getreide. Auch beispielsweise für Kartoffeln, Gemüse und Zuckerrüben sieht die Tendenz nicht gut aus. Dem Redaktionsnetzwerk Deutschland hat Ruckwied gesagt, dass es im Süden des Landes teils bis zum totalen Ernteausfall gehen könnte. Die Mauer, die Deutschland geteilt hat, ist zwar gefallen, in vielen Köpfen besteht sie aber weiter. Das hat Bundestagspräsidentin Klöckner in einer Rede zum 65. Jahrestag des Mauerbaus beklagt. Ost und West spielten im Selbstverständnis vieler weiterhin eine Rolle. Es sei Mut gefragt, aufeinander zuzugehen. Die abschlagsfreie Rente nach 45 Beitragsjahren soll Plänen der Bundesregierung zufolge ja gestrichen werden. Laut der Rentenexpertin der SPD Klose sollte es für die Abschaffung aber eine Übergangsfrist von 5 Jahren geben. Das hat sie den Funke-Zeitungen gesagt. Klose war selbst mit in der Rentenkommission, deren Empfehlungen die Bundesregierung jetzt umsetzen will. Sowohl aus der SPD als auch aus der CDU gibt es Kritik an den Plänen. Aktuell sind gefälschte Briefe eines vermeintlichen Düsseldorfer Rechtsanwalts im Umlauf. Unter der Überschrift "Letzte außergerichtliche Geltendmachung" werden die Empfänger zur Zahlung von über 3.500 Euro für ein angebliches Gewinnspiel-Abo aufgefordert. Die Verbraucherzentrale Sachsen spricht von Betrug und rät sich, nicht von den gesetzten Fristen unter Druck setzen zu lassen. Keinesfalls sollte gezahlt werden. Stattdessen Anzeige erstatten. Zehnkampf-Weltmeister Leo Neugebauer ist jetzt auch Europameister. Bei der Leichtathletik-EM in Birmingham hat der Deutsche Gold geholt. Silber ging an seinen Teamkollegen Niklas Kaul. Nochmal Gold für die deutsche Mannschaft gab es im 3000 Meter Hindernislauf. Und zwar für Gesa Krause. Olivia Gürtz schaffte es auf Platz 3. Und eine weitere Bronzemedaille ging an den Diskuswerfer Henrik Janssen.
0: Das Sachsenwetter.
2: Diese Nacht zeigt sich meist sternenklar bei Tiefstwerten zwischen 17 und 10 Grad. Ja, heute wird es wieder richtig heiß, bis zu 34 Grad bei viel Sonne. Und das Wochenende, ja, zumindest am Samstag, noch richtig hochsommerlich, bis 37 Grad. Am Sonntag wird es dann etwas wechselhafter und auch kühler, da zwischendurch Schauer und Gewitter.

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12: Ich bin Florian Klaus. Bei Inklusion geht es nicht um Wohltätigkeit, sondern um Grundrechte. Das hat der Bundesbeauftragte für die Belange von Menschen mit Behinderungen Dusel betont. Im Stern hat er davor gewarnt, dass Menschen mit Behinderungen in aktuellen Debatten zunehmend vor allem als Kostenfaktoren betrachtet würden. Während es früher darum gegangen

0: Sei Barrieren abzubauen, müsse er derzeit darum kämpfen, dass Standards nicht zurückgefahren werden. Wegen Hitze und Trockenheit fehlt Landwirten im Süden Deutschlands Futter für ihre Tiere, die deshalb teils früher als geplant geschlachtet werden müssen. Jan-Henne Reitze berichtet.
1: Auf vertrockneten Wiesen finden Rinder nichts mehr zu fressen und es kann kein Heu gemacht werden. Beim Futtermais, der auch als Vorrat für den Winter gedacht ist, sieht es nicht besser aus. Bei Schlachthöfen gibt es schon Wartelisten. Landwirte sehen sich gezwungen, ihre Bestände zu verkleinern. Auch die Getreide- und Rapsernte hat unter der Trockenheit gelitten. Der Raiffeisenverband sagt, dass die Landwirtschaft dadurch 600 Millionen Euro an Einnahmen verloren hat.
0: Bei einem Waldbrand im Sauerland ist inzwischen eine Fläche von rund 8 Hektar verbrannt. Das Feuer ist inzwischen laut Feuerwehr unter Kontrolle, aber noch nicht gelöscht. Rund 100 Einsatzkräfte sind weiter vor Ort. Die Polizei hat Ermittlungen zur Brandursache aufgenommen. Bisher ist die noch unklar. Die Vögel leiden unter der Hitze. Sie benötigen an Tagen wie diesen deutlich mehr Wasser, finden aber immer seltener welches. Darauf hat die Sächsische Landesstiftung Natur und Umwelt hingewiesen. Mehr von Gunnar Tichy.
2: Die Experten bitten darum, Tränken aufzustellen, eine flache Schale oder ein Blumentopf-Untersetzer mit Wasser auf dem Balkon oder im Garten reiche aus. Wichtig sei dabei, das Wasser ein- bis zweimal täglich zu wechseln, um Infektionen bei den Vögeln zu vermeiden. Außerdem sollten die Tränken geschützt in der Nähe von Büschen aufgestellt werden, damit Fressfeinde kein zu leichtes Spiel haben.
0: Gleich 2 deutsche Medaillen hat es bei der Leichtathletik-EM im Hindernislauf der Frauen über 3000 Meter gegeben. Gesa Krause konnte sich in Birmingham über Gold freuen. Es ist ihr 3. EM-Triumph. Olivia Goertz schaffte es auf Platz 3. Und auch im Zehnkampf gab es gleich doppelt Edelmetall. Der amtierende Weltmeister Leo Neugebauer hat gewonnen. Dahinter landete Niklas Kaul auf Platz 2.
3: Das Sachsenwetter.
4: Diese Nacht zeigt sich meist sternenklar bei Tiefstwerten zwischen 17 und 10 Grad. Auch heute wird es wieder richtig heiß, bis zu 34 Grad bei viel Sonne. Und das Wochenende, ja zumindest am Samstag noch richtig hochsommerlich, bis 37 Grad. Am Sonntag wird es dann etwas wechselhafter und auch kühler, da zwischendurch Schauer und Gewitter.

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10: Ich bin Florian Klaus. Die Grünen-Politikerin Schneider hat ein Spitzentreffen im Kanzleramt gefordert, um über Schutz vor der Hitze zu sprechen. Deutschland habe bei der Hitze ein Zuständigkeitsproblem, sagte die Bundestagsabgeordnete. Der Bundesumweltminister Schneider von der SPD will eine Grundgesetzänderung, damit der Bund mehr für den Hitzeschutz machen kann. Die Union ist da aber skeptisch. Die anhaltende Dürre setzt auch die sächsische Landwirtschaft zunehmend unter Druck. Bundeslandwirtschaftsminister Alois Rainer hat im Kabinett über die Folgen berichtet. In einigen Regionen Sachsens gebe es demnach bereits erhebliche Engpässe bei der Futterversorgung. Dazu kommen unter anderem drohende Ernteausfälle und Probleme mit Weideflächen für Nutztiere. Wie groß die Schäden tatsächlich sind, soll der Erntebericht Ende August zeigen. In der

0: Auseinandersetzung zwischen der US-Regierung und amerikanischen Elite-Unis hat die Universität Harvard einen Erfolg verbuchen können. Ein Gericht hat die Klage der Regierung wegen Antisemitismusvorwürfen abgewiesen. Das Justizministerium hatte der Uni vorgeworfen, nach den Angriffen der Hamas auf Israel Antisemitismus geduldet zu haben. Unabhängig von der Klage wirft die Regierung Teilen der Hochschullandschaft auch eine angeblich zu linke Ausrichtung vor. Das hat es seit Beginn der Lotto-Geschichte 1955 noch nicht gegeben. In 40 Ziehungen ist der Jackpot nicht geknackt worden. 6 richtige plus Superzahl hat es seit Ende März nicht gegeben. Claudia Wächter berichtet.
1: Irgendwie scheint der Jackpot verhext. Auch am Samstag sind also wieder 50 Millionen im Topf. Mehr geht nicht, denn der Gewinn wird gedeckelt. Aber auch die Maximalsumme ist schwindelerregend und die Chancen, 6 richtige plus Zusatzzahl richtig zu tippen, die sind minimal.
0: 2x Gold für die deutsche Mannschaft gab es am Abend bei der Leichtathletik-EM in Birmingham. Im 3000 Meter Hindernislauf war Gesa Krause die schnellste. Olivia Gürth holte außerdem Bronze. Und im Zehnkampf gab es einen deutschen Doppelsieg. Weltmeister Leo Neugebauer hat gewonnen vor seinem Teamkollegen Niklas Kaul.
2: Das Sachsenwetter.
3: Diese Nacht zeigt sich meist sternenklar bei Tiefstwerten zwischen 17 und 10 Grad. Ja, heute wird es wieder richtig heiß, bis zu 34 Grad bei viel Sonne. Und das Wochenende, ja zumindest am Samstag noch richtig hochsommerlich, bis 37 Grad. Am Sonntag wird es dann etwas wechselhafter und auch kühler, da zwischendurch Schauer und Gewitter.

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8: Ich bin Florian Klaus. Guten Morgen. Der Deutsche Bauernverband rechnet wegen der anhaltenden Trockenheit mit schlechten Ernten in diesem Jahr. Bauernpräsident Ruckwied hat dem Redaktionsnetzwerk Deutschland gesagt, dass

0: eine unterdurchschnittliche Ernte bei Getreide erwartet wird. Und auch für die Herbstkulturen sei mit erheblichen Einbußen zu rechnen. Im Süden Deutschlands teils bis hin zum Totalausfall. Im Norden, wo es immer wieder etwas geregnet hat, sehe es besser aus. Der Bundesbeauftragte für die Belange von Menschen mit Behinderungen, Dussel, hat vor Rückschritten bei der Inklusion gewarnt. Im Stern hat der SPD-Politiker kritisiert, dass Menschen mit Behinderungen zunehmend vor allem als Kostenfaktor betrachtet werden würden. In früheren Jahren seiner Amtszeit sei es darum gegangen, Barrieren abzubauen. Derzeit müsse er darum kämpfen, dass die Standards nicht zurückgefahren werden. Er betonte, dass es dabei um Grundrechte gehe. Nach dem Vorfall mit einer mit Sprengstoff bestückten Drohne am Flughafen Leipzig-Halle sind sich die Innenminister von Bund und Ländern einig. Es muss schnell etwas passieren, um bei der Drohnenabwehr voranzukommen. Sie haben in einer Telefonkonferenz darüber gesprochen. Die Bremer Innensenatorin Högel hat im ZDF gesagt:
1: Wir brauchen dringend eine moderne Technik, die uns in die Lage versetzt, Drohnen zu identifizieren und dann auch abzuwehren. Das ist der Auftrag.
0: Zu den konkreten Inhalten der Sonderschalte im Einzelnen sei Vertraulichkeit vereinbart worden, hat Hamburgs Innensenator Grote gesagt. Aktuell sind gefälschte Briefe eines vermeintlichen Düsseldorfer Rechtsanwalts im Umlauf. Unter der Überschrift "Letzte außergerichtliche Geltendmachung" werden die Empfänger zur Zahlung von über 3.500 Euro für ein angebliches Gewinnspiel-Abo aufgefordert. Die Verbraucherzentrale Sachsen spricht von Betrug und rät sich, nicht von den gesetzten Fristen unter Druck setzen zu lassen. Keinesfalls sollte gezahlt werden. Stattdessen Anzeige erstatten. Zehnkampfweltmeister Leo Neugebauer ist jetzt auch Europameister. Bei der Leichtathletik-EM in Birmingham hat der Deutsche Gold geholt. Silber ging an seinen Teamkollegen Niklas Kaul. Nochmal Gold für die deutsche Mannschaft gab es im 3000 Meter Hindernislauf. Und zwar für Gesa Krause. Olivia Gürth schaffte es auf Platz 3. Und eine weitere Bronzemedaille ging an den Diskuswerfer Henrik Jansen.
2: Jetzt das Katja Möckel.
3: Ja, wir starten in einen wolkenlosen Freitag bei aktuell 14 Grad in Chemnitz, 15 haben wir in Dresden und 16 Grad in Leipzig. Heute weiter sommerlich sonnig und es wird auch heiß bei bis zu 35 Grad.
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5: Freitagmorgen, kurz nach 5 und noch keine Verkehrsmeldungen, scheint alles einigermaßen zu laufen. Denken Sie bitte dran, wir verlassen uns auf Sie, sobald Sie was sehen, Blitzer oder auch andere Behinderungen, die die Menschen wissen sollten, gern durchgeben. Am schnellsten ist es über WhatsApp-Sprachnachricht, Telefonnummer ist die 0351 5000 2000. Und kaum sagt das, kommt eine Meldung aus Gößnitz. Da betrifft die Alexander-Puschkin-Straße folgende Meldung. Das sind in beiden Richtungen Pferde, 3 Pferde auf der Fahrbahn in Gößnitz. Bitte Vorsicht wegen der Pferde.
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5: Wollen wir mit einem Welthit ins Wochenende starten?
3: Ein Welthit, Musik ist immer gut, ja.
5: Ein Welthit, den es fast nicht gegeben hatte. Die Bee Gees stecken dahinter und die haben die Dame bekniet. Die hat gesagt, ich will das Lied nicht, das gefällt mir nicht, das wird nicht, das wollen die Leute nicht hören. Sing's doch einfach mal, haben sie gesagt. Wir helfen auch dabei im Hintergrund, sing ein bisschen mit. Und dann wurde das wirklich ein Welthit. Dionne Warwick macht hier den Anfang, damit wir ordentlich in diesen Freitagmorgen kommen mit dem Heartbreaker auf Hitradio RTL.
3: Morgen.

0: Always. Bon Jovi, sagen wir guten Morgen bei Radio RTL.
1: Na moin, moin,
0: frühe
1: moin.
0: Frühe Freitag lockt uns ins Leben. Es ist 17:15 gleich und wir haben viel vor. Wir hoffen, Sie auch. Nicht nur heute, sondern auch am Wochenende.
1: Das große Schulanfangswochenende, ja, ja.
0: 6 Wochen Schulferien, ewig lange Zeit, denken wir, dann geht das so schnell.
1: Mit dem allerschönsten Sommer dieser Welt.
0: Bist du eigentlich froh, dass du die ganze Hassel mit Schule und Kindern und Einschulung und Jugendfeier hinter dir hast? Oder fehlt es dir schon ein bisschen? Da sitzt ja dann da.
1: Ich möchte nicht nochmal nachlegen.
0: Da sitzen und sich angucken und nicht wissen, was sie jetzt machen sollen.
1: Man ist total froh, wenn die Kinder dann aus der Schule raus sind, also wenn man sich damit nicht mehr beschäftigen muss. Aber da kommen natürlich andere Dinge und Probleme auf einen zu. Und die sind manchmal ein Stück größer. Alles gut.
0: Kleine Kinder, kleine Sorgen. Man kennt das ja so. Die Kollegen geben uns jetzt einen ganz anderen Gedanken mit auf den Weg und da hören wir gerne mal zu.
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3: Maximilian Maria Kolbe starb am 14. August 1941 im Konzentrationslager Auschwitz. Er war ein polnischer katholischer Priester und nahm freiwillig den Platz eines Familienvaters ein, der zum Tod im Hungerbunker verurteilt worden war. Kolbe hat sein Leben nicht einfach weggeworfen. Er hat sich nur bewusst für einen anderen Menschen entschieden. Im Johannesevangelium heißt es, es gibt keine größere Liebe, als wenn einer sein Leben für seine Freunde gibt. Das ist eine große Geste. Doch wenn wir danach leben, müssen wir nicht gleich unser Leben opfern. Es reicht zu schauen, für wen wir uns Zeit nehmen und für wen wir uns einsetzen. Die Handlung von Kolbe ist sehr radikal und zeigt aber auch, dass sich Liebe nicht in großen Worten zeigt, sondern darin, den anderen nicht aus den Augen zu verlieren. Und wir können auch besser hinsehen, Dinge übernehmen und füreinander da sein. Kolbe soll auch ein großer Verehrer Marias, der Mutter Gottes, gewesen sein. Der heutige 14. August liegt genau einen Tag vor dem Hochfest Mariä, Aufnahme in den Himmel. Beide, Kolbe und Maria, haben das eigene Leben Gott anvertraut und es gleichzeitig für andere fruchtbar werden lassen. Eine besondere, stille und schöne Verbindung. 1982 sprach Papst Johannes Paul II. Maximilian Maria Kolbe heilig. Heute ist sein Gedenktag.
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0: 5.23 Uhr.
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0: Großes Finale heute. Wer führt die Fernbeziehung mit der weitesten Distanz? Wenn ich überlege, wie das Montag losging, als du gesagt hast, ich hatte oben eine Fernbeziehung, es waren, glaube ich, 25 Kilometer.
2: Und jetzt liegen wir. Ja, bei. Dann haben wir uns Deutschland und europaweit bewegt und jetzt sind wir schon über dem großen Teich.
0: Ja, am Arsch der Welt. Alina Tänzer aus Steiner. Ihr Freund lebt in Kaikahu oder Kaikahe, ein kleines Städtchen im Norden von Neuseeland. Und die Story, wie die sich kennengelernt haben, müssen Sie hören.
3: Und ja, ich habe nach dem Abitur 2022 bin ich gegen Ende nach Australien geflogen für einen Auslandsaufenthalt und habe dort dann einen Job gefunden auf einer Pferdefarm in der Nähe von Melbourne. Und ja, das war dann kurz vor Weihnachten und an Heiligabend hat uns dann unsere Chefin zu einem Abendessen eingeladen und da war dann eben auch mein jetziger Freund dabei, den habe ich da das erste Mal kennengelernt. Also er arbeitet auch mit Pferden, das ist ein richtiger Cowboy.
2: So ein Bild haben sie, den richtigen Cowboy. Ne?
0: Also Alina aus Steiner, kennengelernt den Traummann in Australien, lebt aber in Neuseeland. Weihnachten, Silvester war Alina das letzte Mal bei ihm, also ist er jetzt dran, ja?
3: Der kommt tatsächlich jetzt auch die Tage nach Deutschland, mich besuchen, weshalb ich das auch sehr verrückt finde, dass es ausgerechnet jetzt gerade dieses Gewinnspiel hier gibt.
2: Und du führst. Hier bei uns. Wird das unser Sachsenrekord für die Fernbeziehung mit der weitesten Distanz? Wer das noch überbieten kann, bitte schnell melden. Bis 7 Uhr ist noch Zeit über WhatsApp oder hitradio.rtl.de.
0: Ja, gibt 500 Euro Prämie.
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1: Mit Ingo Enke. Guten Morgen. Zum Schulstart am Montag werden in Sachsen über 5000 Lehrer an andere Schulen abgeordnet. Die Bildungsgewerkschaft GEW kritisiert, so werde die Bildungsqualität gesenkt. Nach dem Drohnenvorfall am Flughafen Leipzig wollen Bund und Länder die Drohnenabwehr beschleunigen, zum Beispiel durch gemeinsame Forschung und Technikbeschaffung. Der Deutsche Bauernverband spricht wegen der Trockenheit von einer brutal angespannten Lage. Bauernpräsident Joachim Ruckwied sagte der Torgauer Zeitung, er erwarte eine unterdurchschnittliche Ernte, etwa bei Getreide, Kartoffeln oder Gemüse. Zehnkämpfer Leo Neugebauer hat bei der Leichtathletik-EM Gold geholt. Gesa Krause gewann im 3000 Meter Hindernislauf Gold. Die B95 wird in Ehrenfriedersdorf heute freigegeben. Damit kann man wieder vom Erzgebirge nach Chemnitz fahren.
2: Na, drei Kreuze, dass die Straße wieder befahrbar wird.
3: Freie Fahrt heißt es übrigens auch für ein heißes Sommerwochenende. Keine tropische Nacht, aber dafür geht's in einen göttlich heißen Freitag mit bis zu 35 Grad. Jetzt noch angenehm für Frühsport zum Beispiel. Später wird's dann wirklich schwitzig und morgen dann der wärmste und auch heißeste Tag der Woche.
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2: Bitte Vorsicht auf der A17 Richtung Prag liegen kurz vor Polis Reifenteile auf den Spuren. In Gößnitz sind vorhin drei Pferde unterwegs gewesen, unbeaufsichtigt, deswegen auch da langsam fahren.

0: Und es wird geblitzt in Leipzig-Meusdorf auf dem Schwarzenbergweg und in Arnsdorf auf der B169.
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0: Hochlebe der VfB Stuttgart. Was sollst du sagen, wenn ich ab sofort Fan vom VfB Stuttgart bin?
4: Kannst du gerne machen.
0: Warum? Komisch angucken.
4: Wieso?
0: Wir haben ja gerade gehört, der Leon Neugebauer hat ja wirklich EM-Gold geholt im Zehnkampf. Mhm. Und der startet für welchen Verein? Was man auch nicht gewusst hat, für den VfB Stuttgart. Die machen nämlich nicht nur Fußball. So, übrigens ist die Lausitz wahrscheinlich besonders stolz auf dieses EM-Gold da in Birmingham, weil der Leo kommt ja aus Görlitz, auch wenn er inzwischen ja dann in Amiland wahrscheinlich trainiert oder zumindest immer mal dort ist. Also, goldig dieser Freitagmorgen. Wir sind nicht nur stolz, sondern wir haben auch schöne Musik jetzt. Die Bad Boys Blue mit Your Woman für Sie zum Munterwerden auf Hitradio RTL.
4: Morgen!

0: Guten Morgen mit Joshua Caddison, Jesse. Wie hieß der Hund, der da drin? Moses, glaube ich. Das ist immer von Moses.
1: Ja, guten Morgen, sagen wir. 5.41 Uhr hier bei Hitradio RTL. Und ich weiß ja nicht, wie Sie beschäftigt sind am Wochenende. Es wird ja herausfordernd in allen Lebenslagen, ob Sie nun bei der Hitze arbeiten müssen, Schulanfang feiern oder eingeladen sind, sich tummeln auf dem Dresdner Stadtfest oder Highfield Festival bei Leipzig. Die Aussichten sind anspruchsvoll. Hier ist der gesungene Wetterbericht von Hitradio RTL.
2: 32 Grad.

0: Spaßen.
1: Wenn es überhaupt noch was zu mähen gibt, ne? Ich weiß noch nicht, wie ihr Rasen nach der Hitze mittlerweile aussieht. Auf jeden Fall garantiert unkontrolliert auch heute Abend wieder die Sendung ohne Namen mit unserem Scherzkeks Christian Büselt ab 19 Uhr hier bei hitradio.rtl.

5:51 Uhr. Guten Morgen. Es gibt Proteste übrigens wegen der Hitradio RTL Disco nach der nächsten. Ich lese mal vor. 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Weil es mehrere Leubnissens gibt. Also nicht Dresden-Leubnitz, auch nicht das schöne Leubnitz in Vogtland, sondern bei Zwickau. In dem Leubnitz steht die legendäre Linde. Und das am 5. September, die nächste Hitradio RTL Disco Nacht. Da machen wir dann Rambazamba in der Pause.

0: Musik von ABBA. Guckt man vielleicht nicht ganz so müde aus der Wäsche
1: getroppelt.
0: Um diese Zeit.
1: Ja, guten Morgen, einen schönen letzten Ferienfreitag vorm neuen Schuljahr. Und während die meisten das Ausschlafen nochmal genießen, sorgt die Verteilung der Lehrkräfte weiter für Diskussion. Ein Thema gleich hier, Hitradio RTL, aktuell Punkt 6.
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4: Mit Ingo Enke, guten Morgen. Mit Beginn des Schuljahres am Montag werden in Sachsen über 5000 Lehrer an andere Schulen abgeordnet. Rund 2000 mehr als im Vorjahr. Die Bildungsgewerkschaft GEW kritisiert das.
5: Landeschef Burkhard Naumann erklärte, dass dadurch noch mehr Unterricht fach- oder schulartfremd erteilt wird, was die Bildungsqualität massiv senke. Gefragt seien nachhaltige Lösungen, wie beispielsweise attraktive Arbeitszeitkonten, Anreize für ältere Lehrkräfte weiter zu unterrichten und Prämien für junge Lehrkräfte in Bedarfsregionen zu gehen. Gunnar Tichy, Nachrichtenredaktion.
4: Nach dem Drohnenvorfall am Flughafen Leipzig-Halle wollen Bund und Länder die Drohnenabwehr beschleunigen. Zum Beispiel durch gemeinsame Forschung und Technikbeschaffung. Das haben die Innenminister in einer Telefonkonferenz besprochen, teilte Sachsens Innenminister Armin Schuster mit. Niedersachsen fordert außerdem, alle Flughäfen ins Abwehrkonzept des Bundes aufzunehmen. Der Deutsche Bauernverband rechnet wegen der anhaltenden Trockenheit mit schlechten Ernten in diesem Jahr. Bauernpräsident Joachim Ruckwied spricht in der Thurgauer Zeitung von einer brutal angespannten Lage. Er erwarte eine unterdurchschnittliche Ernte bei Getreide, Raps, Gemüse oder Kartoffeln. In mehreren Bundesländern würden zu wenig Futterpflanzen wachsen. Manche Landwirte müssten Tiere früher als geplant schlachten. Zehnkampfweltmeister Leon Neugebauer ist jetzt auch Europameister. Bei der Leichtathletik-EM in Birmingham hat der gebürtige Görlitzer Gold geholt. Silber ging an seinen Teamkollegen Niklas Kaul. Gold für die deutsche Mannschaft gab es auch im 3000 Meter Hindernislauf, und zwar für Gesa Krause. Die Chemnitzer Grünen kritisieren die Stadt, weil sie den Bau eines Fahrradparkhauses am Hauptbahnhof angeblich immer weiter verschleppt. Conny Hartmann berichtet aus Chemnitz.
6: Nachdem es vor 2 Jahren angekündigt wurde, scheiterte die Umsetzung zuletzt an der prekären Finanzlage der Stadt. Baubürgermeister Thomas Kütter fand jedoch eine Lösung, um für das Vorhaben doch noch Fördermittel zu bekommen. Das Fahrradparkhaus wird an den Neubau des Busbahnhofes an der Dresdner Straße gekoppelt. Hierfür gibt es allerdings noch keinen konkreten Zeitplan.
0: Jetzt gucken wir mal, was da so kommt.
1: Ja, jetzt nochmal schnell Blumen gießen, bevor Sie außer Haus gehen. Sie wissen, morgens ist besser als abends. Es wird ein hitziger Freitag. Aktuell schatten wir überall Wolken.

0: befreit bei 15 Grad, so von Delitzsch über Klingenthal bis hin nach Bischofswerda. Und es bleibt auch heute weiter sommerlich, sonnig und heiß bei bis zu 35 Grad.
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2: Auf der A17 Richtung Prag zwischen Dresden, Dreieck Dresden-West und Gorbitz liegen Reifenteile auf der linken Spur. In Gößnitz sind mehrere Pferde ausgerissen. Auf der Alexander-Puschkin-Straße haben Sie zuletzt gesehen. Und auf der B174 stockt es schon. Richtung Reizenheim brauchen Sie zwischen Gelobtland und Reizenheim ein paar Minuten länger. Noch ein Blitzer in Striegestal auf der Chemnitzer Straße.
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2: Wer holt sich heute unseren Sachsen-Report? Wer führt die Fernbeziehungen mit der weitesten Distanz?
0: Ja, wir haben ausgelobt 500 Euro Rekordprämie.
2: Vorne liegt Alina Tänzer aus Steina. Ja. Wenn die ihren Freund sehen will, muss die 17.629 Kilometer zurücklegen bis in den Norden von Neuseeland.
0: Ist ja zwei Tage unterwegs.
2: So, das dürfte kaum zu toppen sein. Viel weiter geht sie denn auch nicht hier. Sonst fällst du ja runter von der Erdscheibe.
0: Kopfüber, genau.
2: So, mal gucken. Aktueller Stand, wir halten das alles hier im Auge, behalten wir das. Denn in einer Stunde bis um 7 können Sie sich noch anmelden, dann ist durch.
0: Dann ist Ritze.
2: Genau. Also jetzt gehen wir mal von Neuseeland rüber nach Eldorado mit der Gumpe Dance Band. Guten Morgen.

0: So, und da sind wir gelandet. Wo?
1: Mit dem Finger auf der Landkarte.
0: In Neuseeland. Übrigens auch mal mein Ort, wo ich gerne wäre, weil da gibt es keine gefährlichen Landtiere. Es war ja früher mal das so ein bisschen das Reich der Vögel, ja. Ne, hat sich dann ein bisschen aus, aber keine gefährlichen Spinnen, keine Schlangen, keine Raubtiere. Also da würde ich mich auch sehr zu Hause fühlen.
1: Ja,
0: und willkommen.
1: Ein Traum. So, das sind 17.629 Kilometer, die wir gerade haben. Die weiteste Distanz, die wir bisher gefunden haben unter unseren Hörern in einer Fernbeziehung. Aber, das glauben wir oder nicht, es geht tatsächlich noch weiter. Genau 202 Kilometer weiter. Die größte Stadt von Neuseeland ist Auckland, 1,4 Millionen Einwohner. Einer davon ist David, der Freund von Katharina Seidel aus Dresden. Soweit alles korrekt erzählt, Katharina. Sag mal ein bisschen was über euch.
2: Genau, also ich bin jetzt mit meinem Freund David seit 2 Jahren zusammen. Genau, und ich habe damals ein Au-pair gemacht in Neuseeland und da haben wir uns kennengelernt.
1: Und die Katharina sagt, sie telefonieren 2-mal täglich miteinander, alle 6 Monate sehen sie sich. Das ist schon Gesprächsstoff dann im Bekanntenkreis, oder? Eure Fernbeziehung. Was sagt die Familie?
2: Also sie haben ihn alle sehr, sehr liebevoll aufgenommen. Es ist natürlich immer noch die Angst, dass ich dann für lange Zeit wegziehe. Aber das macht nichts dran aus, wie sie sich verstehen. Das ist sehr schön. Und meine Mama kann auch nicht so gut Englisch, das heißt, es ist sehr, sehr süß, die beiden dabei zu beobachten, wie sie mit Händen und Füßen kommunizieren.
1: Das wird noch.
0: Vielleicht lernen sie sich auch mal persönlich kennen. Katharina und David trennen sagenhafte 17.831 Kilometer Luftlinie. Und ja, ist das jetzt der Hitradio RTL Sachsen-Rekord?
1: Das dürfte es gewesen sein, ja.
0: Der Countdown läuft noch bis 7 Uhr Zeit, hier das zu überbieten. Wer holt sich heute in einer knappen Stunde die 500 Euro Rekordprämie?
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0: Hier ist die Hitradio RTL Morning Show mit Katja Möckel und Uwe Fischer um 6.22 Uhr. Und wir sagen guten Morgen allen einschulungsgestressten Familien. Habt ihr alles in trockenen Tüchern oder ist noch viel zu tun? Große Regen- und Gewittergefahr soll es ja dann erst ab Sonntag geben, oder?
1: Ja, mal schauen, ob es überhaupt so kommt. Was wir aber schon mal eindeutig klären können, ist die Frage, warum überhaupt irgendwas in trockenen Tüchern ist bzw. sein soll. Das, was unser Handelsköpfchen Matthias

0: Reim.
1: Aha. In 30 Sekunden.
2: Der Spruch mit den trockenen Tüchern, der ist ja heute oft und mehr im Geschäftsleben zu finden. Die Suche nach der Herkunft führt uns aber in einen ganz anderen Lebensbereich. Da landen wir nämlich bei Babys und ganz kleinen Kindern. Die Geburt ist ja von Alters her erst dann vorbei bzw. erledigt, wenn der Säugling in trockene Tücher gewickelt ist. Und das geht dann weiter mit den Windeln. Das waren ja früher, und das ist gar nicht mal so lange her, auch so eine Art Tücher. Und wenn die einmal nass waren, na, dann gab es nichts zu lachen. Weder für die Kleinen noch für die gestressten Eltern, meistens die Mama. Das Baby musste also so schnell wie möglich gewickelt werden, um es wieder in angenehmen, trockenen Tüchern zu haben.
3: Ich bin in meinem Leben nicht drauf gekommen. Schön wieder was dazugelernt.

0: Freitagmorgens müssen Maywood laufen, dann läuft auch der Laden hier, das ist Hitradio RTL. Wie schnell ist Ihr Auto von 0 auf 100? Wie dein? 5, 6, 7 Sekunden? Wüsstest du es?
1: Musst du mal den Nachbarn fragen, wenn ich morgens losdüse und durchstarte, dann quietsch ums Ecke.
0: Die Chinesen haben einen neuen Weltrekord aufgestellt von 0 auf 800 km/h mit der Magnetschwebebahn in 5,3 Sekunden.
1: Das ist crazy.
0: So, also natürlich auf der Teststrecke, aber trotzdem. Wir wünschen Ihnen einen etwas ruhigeren Start in dieses Wochenende. Gleich mit Hitradio RTL aktuell für Sie, 6:30.
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9: Mit Ingo Enke. Guten Morgen. Die Drohnenabwehr muss in Deutschland schnell verbessert werden. Darüber waren sich die Innenminister von Bund und Ländern in einer Telefonkonferenz einig, so Sachsens Ressortchef Armin Schuster. Die Flughäfen sollen besser mit Abwehrtechnik ausgestattet werden. Weil sich ein Waldbrand bei Hürtgenwald im Kreis Düren in NRW in Richtung eines Wohngebiets ausbreitet, wird der Ortsteil Gai evakuiert. Dort leben gut 1800 Menschen. Auf einer Koppel in Niederoderwitz bei Zittau ist eine Stute verletzt worden. Sie hatte Schnittwunden. Bei der Leichtathletik-EM in Birmingham hat der gebürtige Görlitzer Leo Neugebauer Gold geholt. Gesa Krause gewann über 3000 Meter Hürden Gold. Dresden feiert ab heute 3 Tage lang das Canaletto Stadtfest. Auf 11 Bühnen treten rund 1000 Künstler auf.
10: Na da, bei welchem Wetter haben wir denn dann den Canaletto-Blick in Dresden?
11: Also tropische Nächte bleiben uns weiter erspart. Aktuell haben wir so zwischen 12 und 16 Grad vor der Haustür. Das geht voll klar. Aber kommt, noch ein letztes Mal richtig übers heiße Wetter meckern. Das liebe ich doch. Das können wir doch so gut. Wir starten in ein sonniges Wochenende heute und morgen bis zu 14 Sonnenstunden. Dabei steigen weiter die Temperaturen. Heute bis 35, morgen sogar über 35 Grad, bevor es dann ab Sonntag erstmal etwas kühler wird.
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13: Auf der A4 Richtung Dresden zwischen Frankenberg und Hainichen ein Spanngurt auf der mittleren Spur. Dann die A4 Dresden Richtung Chemnitz zwischen Rastplatz Rossauer Wald und der nächsten Abfahrt ein Holzbrett auf der Fahrbahn. Und auf der A4 Richtung Dresden zwischen Weißenberg und Bautzen Ost Unfall, dadurch jetzt Stau. Bitte Rettungsgasse lassen, da ist die A4 momentan dort gerade gemeldet, komplett blockiert. Blitzer in Dresden auf der Kaspar-David-Friedrich-Straße, im Gewerbegebiet Zwochau wird geblitzt und in Leipzig-Moisdorf auf dem Schwarzenbergweg.
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16: Uwe Fischer.
13: Diese Woche haben wir mit Ihnen gelernt, der Sachse verliebt sich global in aller

0: Herrenländer. Jetzt ist auch die erste Meldung aus Alaska gekommen. Das hat noch gefehlt in Anchorage. Wohnt die Freundin von Bruno Sender aus Altenberg, macht eine Distanz von 7479 Kilometern Luftlinie. Das ist jetzt nicht der Sachsenrekord, aber trotzdem bemerkenswert. Momentan liegen immer noch David und Katharina vorne zwischen Dresden und Auckland, Neuseeland. Sind 17.831 Kilometer. Das kann keiner mehr toppen, sage ich.
1: Na, schauen wir mal, was bis sieben hier noch.
0: Halbe Stunde noch Zeit.
1: Passiert. 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

0: 6.40 Uhr. Guten Morgen bei Hitradio RTL. Was ist der Unterschied zwischen Raten und Schätzen? Wie steht es geschrieben in der Wissenschaft? Beim Schätzen nutzt man Erfahrungen, Logik und Fakten, um einen Wert gut zu berechnen. Beim Raten tippt man ins Blaue hinein ohne Plan und Vorwissen. Raten wir jetzt oder schätzen wir gleich?
1: Ja, dann sollten wir es umbenennen. In Rateduell.
0: In 18 Sekunden geht's los.
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0: Christian Pönitsch aus Torgau freut sich schon auf die Herausforderung.
1: Und das wird ein tolles Schulanfangswochenende. 37.700 Erstklässler gibt's in diesem Jahr in Sachsen. Ich weiß, so heiß hatten sie es nicht bestellt, aber besser als andersrum. Jetzt schätzt doch mal, was kostet so ein Schulanfang durchschnittlich mindestens?
4: Der Schulanfang in der heutigen Zeit, ja.
1: Also, hau mal raus, eine Zahl.
4: 1.000 Euro mindestens.
1: 1.000 Euro.
0: Also mit Freier jetzt, alles roundabout sozusagen.
1: Ja.
4: Alles drum und dran, würde ich sagen.
1: Aber durchschnittlich, ne? Also es ist ja der eine nicht wie der andere.
0: Genau, so ein 1.000, da kann nicht jeder ausgeben. Ich sage mal, alles roundabout, wenn du wirklich sparen musst, 500.
1: Sparkasse und Diakonie haben da mal den Taschenrechner gezückt. Welche Kosten kommen auf Eltern bei der Einschulung zu? Sprich Kosten für Schulranzen, Zubehör, Schulmaterial, Sport und Hausschuhe, Zuckertüte natürlich und die ganze Feierei. Und das summiert sich auf durchschnittlich mindestens 465 Euro. Also ich betone durchschnittlich und mindestens bei... Die Dunkelziffer ist definitiv höher. Gerade wer eine große Bagage hat und vielleicht auch nicht zu Hause im Garten feiert und sowas, ne? Ja.

0: ist schon. Und vor allen Dingen, wir Sachsen übertreiben das ja auch.
1: Ich wollte gerade sagen, wenn das erste Kind in die Schule kommt.
0: Nee, ich meine, vom Bundesland her, also in anderen Bundesländern ist es ja nicht so, da wird nicht so ein Tamtam gemacht, aber hierzulande ist das schon ein Mega-Event.
1: Kannst du laut sagen.
2: Oh, Wahnsinn.
0: Uwe lag näher dran.
1: Ja.
0: Kriegst den Punkt. Und du aber unser schönes Hitradio RTL rundum glücklich Paket. Bist du zufrieden?
2: Ja, ich bin zufrieden, Katja.
0: Alles klar.
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almost lost. 6.50 Uhr ist es. Guten Morgen bei Radio RTL. Blitzer werden gemeldet in Radeberg, auf der Oberstraße am Markt und in Zittau Richtung Olbersdorf in der Humboldtstraße. Und weil bei Hitradio RTL das nächste legendäre 80er-Wochenende losgeht, machen wir uns jetzt schön funky und groovy mit Jermaine Stewart.

0: Der Schub-Schub-Song macht was mit einem am Freitagmorgen. Das ist gut.
1: Der schiebt uns in Richtung Wochenende.
0: Ja. Wir sind Katja Möckel und Uwe Fischer. Und der Christian Dietz aus Syrau hat sich den Sachsen-Rekord geholt bei Hitradio RTL für die älteste Simson.
1: Ja.
0: Der Stefan Hilse aus Dresden für den längsten Kassenbon. Und wer holt sich jetzt heute hier bei uns den Sachsen-Rekord für die Fernbeziehung?
1: Die weiteste, ja, mit der größten Distanz.
0: So, das entscheidet sich um 7. Bis dahin sind Anmeldungen noch möglich. Wir sind gespannt wie ein Flitzebogen. Bis gleich.
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9: Mit Ingo Enke, guten Morgen. Die Abwehr von Drohnen muss in Deutschland schnell verbessert werden. Darüber waren sich die Innenminister von Bund und Ländern in einer Telefonkonferenz einig, so Sachsens Ressortchef Armin Schuster. Letzte Woche war ja am Flughafen Leipzig-Halle eine Sprengstoffdrohne entdeckt worden. Jan-Henner Reitze berichtet.
10: Gegenseitige Unterstützung, gemeinsame Forschung und Flughäfen besser mit Abwehrtechnik ausstatten. Diese Ansatzpunkte wollen die Innenminister verfolgen. Einigkeit gibt es aber nicht in allen Punkten. Aus Niedersachsen und Bremen kommt zum Beispiel die Forderung, dass der Bund auch Häfen besser in Sachen Drohnenabwehr ausstattet.
9: Wegen eines Waldbrandes in der Eifel müssen jetzt rund 1800 Bewohner aus der Gemeinde Hürtgenwald in NRW ihre Häuser verlassen. Der Brand erstreckt sich über etwa 25 Hektar und liegt nur noch wenige hundert Meter von den Häusern entfernt. Seit gestern Nachmittag kämpfen viele Feuerwehrleute gegen die Flammen an, auch die Nacht hindurch. Ein Löschhubschrauber konnte mit Beginn der Dunkelheit nicht mehr fliegen. Bei einem Brand in einem Hochhaus in der Rosenbergstraße in Dresden-Grunau ist am Abend ein Mensch verletzt worden. In der Brandwohnung im 13. Stock fanden Einsatzkräfte den schwer verletzten Mieter, der in eine Klinik gebracht wurde. Alle anderen Bewohner mussten unverletzt das Hochhaus verlassen. Heute soll ein Ermittler vor Ort die Brandursache untersuchen. Auf einer wichtigen Pendlerstrecke zwischen Chemnitz und dem Erzgebirge verschwindet heute eine Dauerbaustelle. Mehr von Conny Hartmann.
11: Während die B95 in Burkhardsdorf für rund 2 Jahre gesperrt ist, wird sie in Ehrenfriedersdorf wieder freigegeben. Damit können Autofahrer aus Richtung Annaberg wieder über Herold und die B174 nach Chemnitz fahren. Hier wurde seit April 2024 gebaut. Starkregen hatte die Arbeiten mehrfach verzögert.
9: Im Zoo Leipzig wird heute der Name des jüngsten Giraffennachwuchses bekannt gegeben. Für den 5 Wochen alten Giraffenbullen wurden rund 1700 Namensvorschläge eingereicht. Im finalen Voting stehen jetzt noch Yaro, Kato, Sima, Jabari und Nkosi zur Auswahl.
12: Schwere Entscheidung beim Wetter.
13: Ja.
12: Wie ist da entschieden?
13: Also der Sommer zeigt nochmal ordentlich Muckis, denn tendenziell geht es nochmal in Richtung 40 Grad Marke, doch der Umschwung ist in Sicht. Aktuell haben wir zwischen 15 und 20, wenn wir mal gucken, so von Pirna über Oschatz bis hin nach Eilenburg. Heute weiter wirklich sommerlich, sonnig und heiß, bis zu 35 Grad sind angesagt. Morgen dann auch ein ganzes Stück drüber, aber ab Sonntag wird es wechselhafter und die neue Woche beginnt

0: deutlich milder.
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2: In Zeitz, Unfall auf der Martin-Planer-Straße, fahren Sie bitte woanders lang, das dauert ewig, bis Sie da durch sind. Auf der A4 ist die Autobahn komplett gesperrt, Görlitz Richtung Dresden, zwischen Weißenberg und Bautzen-Ost wegen eines Unfalls, bitte Rettungsgasse. A4 Richtung Erfurt, zwischen Hohenstein-Ernsthal und Glauchau-West, 1 Kilometer Stau und es wird geblitzt. In Dresden auf der Kaspar-David-Friedrich-Straße, im Gewerbegebiet Zwochau stehen Sie und in Striegestal auf der Chemnitzer Straße.
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2: Jetzt singt hier bei uns gleich Mitch Jure mit Alpha Vox. Und wären die nicht verheiratet und hätte nicht 3 Kinder und du hättest mit ihm eine Fernbeziehung, dann würden euch 1095 Kilometer trennen bis London. Es würde definitiv nicht reichen für den Sachsen-Rekord. Der wird garantiert 5-stellig werden, ne?
5: Wem bin ich verheiratet und habe 3 Kinder?
2: Das ist nur sein Gedanke gewesen.
5: Ach so, Ja. Jetzt hatte ich kurz Angst.
2: Also,
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2: Wer den Rekord holt, gleich hier nach Eros Ramazzotti und Mitch Jure.

0: Freitagmorgen, 7.13 Uhr und wir kommen jetzt zu einem Zieleinlauf, der vielleicht noch spannender ist als bei der Leichtathletik-EM in Birmingham.
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1: So, jetzt kommt der große Moment. Wer hat die Nase vorn? Wer hat Sachsens weiteste Fernbeziehung? Die mit der größten Distanz. Geld ist mal zweitrangig. Geht ja um 500 Euro Rekordprämie. Die Neugier ist definitiv größer. Die ganze Woche waren wir ja schon auf der Suche. Und schon mal tausend Dank für die unzähligen Bewerbungen und Geschichten, die hinter so einer Partnerschaft stecken. Angefangen hat es ja mit Max Fischer aus Merane. Zwischen ihm und seiner Liebsten in Bergis Hübel liegen genau 108 Kilometer. Und jetzt sind wir mit dem Finger auf der Weltkarte in Neuseeland angekommen. Denn Maja Schreiber ist dran aus St. Ägidien.
2: Maja, dein Freund lebt in Tauranga, das ist südöstlich von Auckland, von dir zu Hause. 18.064 Kilometer Luftlinie. Wie kommt's?
3: Vor 2 Jahren bin ich nach Neuseeland mit einer Freundin und wir haben Work and Travel gemacht. Das war dann der Oktober 2024, habe ich dann meinen Freund kennengelernt. Wir sind dann teilweise auch ein Stück durch Neuseeland zusammengereist. Und dann habe ich ein halbes Jahr bei ihm gewohnt. Wegen Studium musste ich natürlich dann zurück nach Deutschland und er musste wegen Arbeit in Neuseeland bleiben. Er war dann auch mal in Deutschland mit, aber da es jetzt leider nicht mehr so klappt, sind wir gerade halt bei der langen Distanz.
2: Klingt aufregender als im Hollywood-Film. Wir dürfen neugierig sein. Erzähl doch ein bisschen was über deinen Freund. Was macht er? Wie heißt er?
3: Ja, der heißt Finn. Eigentlich originell Finlay. Er ist quasi Bauarbeiter. Gerade arbeitet er in einer Kiwi-Lagerhalle, quasi im Lager und sortiert quasi die Paletten im Moment.
2: Finlay und Maja in Love bei Hitradio RTL. Das ist der Hitradio RTL Sachsen-Rekord, der neue Wahnsinn. Fernbeziehung mit der größten Distanz, exakt 18.064,68 Kilometer trennen die beiden.
1: Ja, wir haben gesagt, bis spätestens 7 Uhr ist ja Meldepflicht. Die Zeit ist rum und das heißt 500 Euro Rekordprämie. Mal horchen, ob wir heute Morgen noch die Verbindung nach Neuseeland hinkriegen.
2: Zum Finlay, ja.
1: Die sind ja 10 Stunden voraus.
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7.22 Uhr. Hitradio RTL meldet Verkehrsinfo von der A4. Görlitz Richtung Dresden. Stockender Verkehr zwischen Uist und Burkau dauert 10 Minuten länger. Und der neueste Blitzer in Chemnitz auf der Zwickauer Straße stadtauswärts.

0: Placebo mit I Like Hitradio RTL mit Katja Möckel und Uwe Fischer. Guten Morgen.
1: Guten Morgen.
0: Große Freude bei uns heute, denn Gesa Krause und Olivia Gürt holen Gold und Bronze bei der Leichtathletik-EM in Birmingham für Deutschland beim 3000 Meter Hindernislauf. Aber ich möchte einen Namen erwähnen, der heute der Pechvogel des Tages für mich ist. Unsere Lea Meyer, die führt da das ganze Rennen fast, stürzt dann wirklich beim allerletzten Hindernis und wird dann undankbare Vierte. Okay. Da hast du es satt.
1: Ja, ich korrigiere dich ungern und ich habe auch nicht viel Ahnung, aber es ist die Leichtathletik-WM. Deswegen.
0: Und die EM ist in Paris bei den Schwimmern. So kommen wir durcheinander. Ist es so, ja?
1: Ja, gut, dass du das auf dem Schirm hast.
0: Wenn Katja das so sagt, dann wird es auf jeden
1: Fall. Ich wollte nicht klug scheißen, aber was richtig sein muss, muss richtig sein.
0: Nee, danke, na klar. Wünsche Ihnen auch jemand, der Sie vor großen Fehlern
1: klug scheißt.
0: Nein, vor Fehlern bewahrt. Dann lernt man ja dazu. Das kann ja nicht falsch sein.
1: Was sonst noch hörenswert ist, das machen wir gleich. Haargenau in Hitradio RTL, aktuell 7:30.
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6: Mit Ingo Enke. Guten Morgen. Zum Schulstart am Montag werden in Sachsen über 5000 Lehrer an andere Schulen abgeordnet. Die Bildungsgewerkschaft GEW kritisiert, so werde die Bildungsqualität gesenkt. Nach dem Drohnenvorfall am Flughafen Leipzig wollen Bund und Länder die Drohnenabwehr beschleunigen, zum Beispiel durch gemeinsame Forschung und Technikbeschaffung. Der Deutsche Bauernverband spricht wegen der Trockenheit von einer brutal angespannten Lage. Bauernpräsident Joachim Ruckwied sagte der Torgauer Zeitung, er erwarte eine unterdurchschnittliche Ernte, etwa bei Getreide, Kartoffeln oder Gemüse. Zehnkämpfer Leo Neugebauer hat bei der Leichtathletik-EM Gold geholt. Gesa Krause gewann im 3000 Meter Hindernislauf Gold. Die B95 wird in Ehrenfriedersdorf heute freigegeben. Damit kann man wieder vom Erzgebirge nach Chemnitz fahren.
7: Atmen wir auf und sagen danke für diese schnelle Baustelle.
8: Ja, und ich berichtige mich am besten jetzt selbst. Shitstorm, ja, es ist die Leichtathletik-EM. Ich habe nie behauptet, ich hätte Ahnung von Sport.
7: Oh, das ist
8: vielleicht
7: toll.
8: Lieber etwas mehr vom Wetter.
7: Also, siehst mal, was du für eine Autorität hast, sodass genau. Man sich sofort von dir verunsichern lässt.
8: Pass auf, ich erinnere mich, vergangenes Jahr um die Zeit war es auch so heiß und vor 5 Jahren auch, also der August bleibt ein Hitzemonat. Aktuell strahlend blauer Sachsenhimmel und stündlich wird es wärmer, schon fast 20 Grad und 35 sollen es da heute noch werden, also bis zu 14 Sonnenstunden sind da drin. Erstmal kein Regen in Sicht heute und morgen. Es wird übrigens morgen noch getoppt, dann von 37 Grad, eventuell 38.
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7: Und die A4, Görlitz Richtung Dresden, weiter voll gesperrt zwischen Weißenberg und Bautzen Ost wegen Unfalls. In Zeitbehinderung auf der Martin-Planer-Straße, auch hier Unfall. Und auf der A4, Erfurt Richtung Chemnitz, Achtung, zwischen Gera und Leumnitz, ein großer Stein mitten auf der Fahrbahn. Blitzer in Zittau auf der Straße Richtung Olbersdorf, auf der Humboldtstraße. In Radeberg auf der Oberstraße am Markt wird geblitzt und im Gewerbegebiet Zwochau.
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7: Und die Wochenendeinstiegsmusik kommt jetzt von Kim Wilde, von Meatloaf und von Camouflage. Willkommen bei Hitradio RTL.

0: guten Morgen mit Meatloaf auf Hitradio RTL. Hier sind Katja Möckel und Uwe Fischer. Und jetzt machen wir was gegen ein verkniffenes Freitagmorgen-Aufstehgesicht, damit wir mal ein bisschen locker werden. Locker.
1: Der Einzige mit dem Stock in der Hose, glaube ich, bist du.
0: Ruhe.
1: Nimm dir mal ein Beispiel an dem, der hat den besten Humor und die flexibelsten Stimmbänder. Hier ist der gesungene Wetterbericht von Hitradio RTL.
2: 32 Grad, kaum bewölkt, das Thermometer nach.

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Und auch zu erleben heute Abend, es ist ja wieder Freitag zum Glück, Sendung ohne Namen ab 19 Uhr, ist Kult und Pflicht.

Das letzte Ullala kam von Lady Gaga auf Hitradio RTL. Guten Morgen, es ist 10 Minuten vor 8. Hier sind Katja Möckel und Uwe Fischer. Und wir haben einen Insider-Tipp für alle Nena-Fans rund um Bad Düben oder Delitzsch. Da bist du nämlich schnell rübergefahren. Morgen Nena sehen, große Show in Wittenberg auf der Schlosswiese. Das ist vielleicht eine Inspiration für den Abend nach dem wunderschönen heißen Samstag, der uns erwartet.

0: Wir machen wieder einen Köppert ins Wochenende mit Ihnen. Guten Morgen bei Radio RTL. Aber so schön der Sommer auch ist, der Bauernverband schlägt die Hände beim Kopf zusammen, weil es natürlich viel zu trocken ist. Weizen, Kartoffeln, Gemüse, sogar Futter, Rüben. Die Ernte wird spärlich ausfallen im Herbst. Ganz im Süden sogar wird von den Landwirten Totalausfall befürchtet. Themen des Morgens gleich um 8, Hitradio RTL aktuell.
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2: Mit Ingo Enke. Guten Morgen. Aus mehreren Teilen Deutschlands melden die Behörden wieder Waldbrände. Helen Martin fasst zusammen.
3: Im Kreis Düren in NRW stehen ungefähr 25 Hektar in Flammen. Dort musste jetzt der Ortsteil Hürtgenwald-Gai evakuiert werden, weil sich die Flammen darauf zubewegen. Betroffen sind rund 1.800 Menschen. Auch bei Ottweiler im Saarland brennt es. Hunderte Feuerwehrleute sind im Einsatz. 4 von ihnen wurden verletzt. In Sachsen-Anhalt ist ein Feuer im Landkreis Harz mittlerweile unter Kontrolle.
2: Bei uns gilt die zweithöchste Waldbrandwarnstufe im nördlichen Sachsen. Vom Landkreis Leipzig über Nordsachsen und Dresden bis zu den Landkreisen Meißen, Bautzen und Görlitz. Bei einem Brand in einem Hochhaus in Dresden-Grunau ist am Abend ein Mensch verletzt worden. Nathalie Feigl berichtet.
4: Flammen und Rauch schlugen meterhoch aus einem Fenster des Gebäudes in der Rosenbergstraße. In der betroffenen Wohnung im 13. Stock fanden Einsatzkräfte eine verletzte Person, die von einem Notarzt versorgt und in eine Klinik gebracht wurde. Alle anderen Bewohner blieben unverletzt, mussten aber evakuiert werden.
2: Die Spritpreise sind nach wie vor hoch und die Grünen wollen, dass die Bundesregierung die Mineralölkonzerne in die Pflicht nimmt. Fraktionschefin Katharina Dröge fordert in der Bild eine Übergewinnsteuer für die Konzerne. Die Bundesregierung würde dabei zusehen, wie die Menschen abgezockt werden, so die Grüne. Aktuell sind in Sachsen gefälschte Briefe eines vermeintlichen Düsseldorfer Rechtsanwalts im Umlauf. Unter der Überschrift "Letzte außergerichtliche Geltendmachung" sollen die Empfänger über 3.500 Euro für ein angebliches Gewinnspiel-Abo zahlen. Die Verbraucherzentrale Sachsen spricht von Betrug. Keinesfalls solle gezahlt werden. Der erste Zwickauer Stadtsommer feiert Premiere. Von heute bis Sonntag verwandelt sich der Hauptmarkt in eine Festmeile mit Fahrgeschäften und Bühnenshow. Gunnar Tichy aus Zwickau.
5: Los geht es täglich ab 15.30 Uhr. Heute Abend treten The Porridges auf. Morgen erwartet die Besucher am Abend eine große Lasershow, eingebettet in eine 90er-Jahre-DJ-Party. Schon um 18 Uhr steht Schlagersängerin Uta Bresan auf der Bühne des Wernesgrüner Showtrucks.
6: Na, die Uta, bei welchem Wetter steht sie denn auf der Bühne, die Uta Bresan?
7: Also, gestern waren die ersten Eistruhen leer gekauft. Klar, nach Mineralwasser, die beliebteste Abkühlung bei diesen Temperaturen und die Aussichten auf ein turbulentes Wochenende. Was da alles ansteht, von Stadtfest über Freibadpolka bis hin zu den Schulanfängern, die ja schon lange, lange auf diesen Tag hinfiebern. Wetter wird sportlich, aktuell haben wir so um die 20 bis 35 sind da heute noch drin. Viel Spaß beim Zeltaufbau. Morgen dann sogar noch heißer. Ab Sonntag aber heißt es dann langsam aber sicher wieder durchatmen mit eventuell den ersten Schauern.
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9: Auf der Autobahn A72, Zwickau Richtung Plauen, Vorsicht in der Abfahrt Reichenbach, ein kaputter Laster, da läuft Kraftstoff aus. Die A4 Görlitz Richtung Dresden, nicht mehr voll gesperrt zwischen Weißenberg und Bautzen Ost, auch noch Stau, da geht's links an der Unfallstelle vorbei. Und auf der A72 Richtung Plauen, kurz vor Reichenbach, ein Pannen-LKW. Geblitzt wird in Chemnitz auf der Rembrandtstraße, in Warnitz Richtung Merbitz, bei Lumsch ist das, und die A4 Görlitz Richtung Dresden, Blitzer kurz hinter der Rast. 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
9: So, den fliegenden Holländer kennt man, ne? Große Oper von Richard Wagner. Mhm. Dafür haben wir jetzt aber keine Zeit. Wir machen den singenden Holländer. Max Werner heißt er, kommt aus den Niederlanden. Und auch wenn wir heute schon den gesungenen Wetterbericht von Christian Biesel gehört haben, wir machen noch ein. Hier ist Rain in May.

0: 12 Minuten nach 8 ist es und wir haben die nächste Sensation zu verkünden.
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2: Ja, es ist vollbracht. Wir haben sie gefunden, die Fernbeziehung mit der weitesten Distanz. Und die führt Maja Schreiber aus St. Ägidien. Sie ist jetzt am Telefon. Maja, dein Freund lebt in Tauranga, das ist südöstlich von Auckland in Neuseeland. Wie viele Kilometer sind das nochmal?
3: Das sind 18.000 Kilometer.
0: Genau genommen 18.064,68. Ich habe es ganz genau nachgeprüft.
3: Genau, ja.
2: Du hast mal ein Work and Travel gemacht und ihn da kennengelernt. Finn hieß er, ne? Oder Finlay oder wie was?
3: Genau, kurz ist Finn und lang ist Finlay.
2: Da hast du gearbeitet und er ist aber ein echter Kiwi.
3: Also sein Vater ist ein Kiwi und seine Mutter ist nicht origineller Kiwi, aber genau.
0: Darf ich mal ganz neugierig sein und fragen, wer den ersten Schritt bei euch gemacht hat? Warst du so mutig, als ihr euch verguckt habt, oder er?
3: Also ich glaube, am Anfang war es Finn eher und dann irgendwann habe ich gesagt, okay, ja, man kann ihn mal kennenlernen.
0: Hast du ihm auch schon ein paar Worte Deutsch beigebracht?
3: Ja, tatsächlich. Er war sogar in Deutschland. Und er kann quasi so Smalltalk schon, also wie geht es dir, guten Tag, ich bin aus Neuseeland, ich heiße Finn, sowas kann er.
2: Was glaubst du, wo liegt eure Zukunft?
3: Also wir haben für Finn einen europäischen Pass beantragt, dadurch, dass sein Uropa in Irland geboren ist, konnten wir das machen. Mhm. Und momentan warten wir darauf, dass dieser Pass bearbeitet wird und dann bestätigt wird und dann kann Finn nach Europa kommen, er kann hier arbeiten und wohnen.
2: Also wenn ich die Wahl hätte zwischen St. Ägidien und Neuseeland.
0: Ich nicht weiter.
2: Ganz ehrlich. Nee, aber ihr werdet eure Gründe haben. Und weil ihr so ein tolles Paar seid und auch bleiben sollt mit ganz viel gemeinsamer Zukunft, gibt es 500 Euro Rekordprämie hier von Hitradio RTL für dich, Maja, und deinen Finlay.
3: Wow, danke schön.
2: Ja, ihr seid unser super Pärchen des Tages. Und damit ist sie, glaube ich, beendet, die Suche nach Sachsens weitester Fernbeziehung. Glückwunsch.
3: Dankeschön.
0: Und diese 18.064 Kilometer werden wir unser Leben nicht vergessen. Alles Gute für euch.
3: Danke.
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0: läuft ein guter Freitag, hoffentlich auch für Sie, mit Lola Young auf Hitradio RTL. Und wenn etwas safe ist, etwas geklärt, sicher erledigt, dann hört man immer wieder, ich hab's in trockenen Tüchern.
1: Woher diese Redewendung eigentlich kommt, weiß unser helles Köpfchen Matthias Drahin.
2: Aha, in 30 Sekunden.
3: Der Spruch mit den trockenen Tüchern, der ist ja heute oft und mehr im Geschäftsleben zu finden. Die Suche nach der Herkunft führt uns aber in einen ganz anderen Lebensbereich. Da landen wir nämlich bei Babys und ganz kleinen Kindern. Die Geburt ist ja von Alters her erst dann vorbei bzw. erledigt, wenn der Säugling in trockene Tücher gewickelt ist. Und das geht dann weiter mit den Windeln. Das waren ja früher, und das ist gar nicht mal so lange her, auch so eine Art Tücher. Und wenn die einmal nass waren, na, dann gab es nichts zu lachen. Weder für die Kleinen noch für die gestressten Eltern, meistens die Mama. Das Baby musste also so schnell wie möglich gewickelt werden, um es wieder in angenehmen, trockenen Tüchern zu haben.
0: So ist es gut. Danke, Matthias.

0: Pet Shop Boys machen einen Freitag auf Hitradio RTL. Und dass die da an der Ostseeküste diesen Riesenhai gefunden haben, das war kein Fake, oder? Das stimmt wirklich. Das ist
1: ja, war irgendwie angespielt, oder? Kann das sein?
0: Ich frage nur, weil wenn ich jetzt an der Ostsee bin, ja, da gehe ich künftig aus Angst nur noch im Bodden baden, oder wie?
1: Du fährst am Wochenende an der Ostsee?
0: Nein, aber generell. Ich werde jetzt ein bisschen...
1: Dich in Badehose, das wäre schon mal interessant.
0: Muffensausen. Aber es soll ja an der dänischen Küste wohl gewesen sein, wo er angespült wurde. Themen des Morgens, 8:30 bei Hitradio RTL, gleich hier die Nachrichten.
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1: Mit Ingo Enke. Guten Morgen. Die Drohnenabwehr muss in Deutschland schnell verbessert werden. Darüber waren sich die Innenminister von Bund und Ländern in einer Telefonkonferenz einig, so Sachsens Ressortchef Armin Schuster. Die Flughäfen sollen besser mit Abwehrtechnik ausgestattet werden. Weil sich ein Waldbrand bei Hürtgenwald im Kreis Düren in NRW in Richtung eines Wohngebiets ausbreitet, wird der Ortsteil Gai evakuiert. Dort leben gut 1800 Menschen. Bei einem Brand in einem Hochhaus in Dresden-Grunau ist am Abend ein Mensch schwer verletzt worden. Alle anderen Bewohner mussten das Gebäude verlassen. Bei der Leichtathletik-EM in Birmingham hatte gebürtige Görlitzer Leo Neugebauer Gold geholt. Gesa Krause gewann über 3000 Meter Hürden Gold. Dresden feiert ab heute 3 Tage lang das Canaletto Stadtfest. Auf 11 Bühnen treten rund 1000 Künstler auf.
2: Jo, wunderbar. So. Damit es nicht wieder Shitstorm gibt, es sind 3000 Meter Hindernis, nicht Hürden. Das kann man aber gerne noch so sagen. Das kann ja wirklich Wetter.
3: Mit Post aus der Hitradio RTL-Hörerfamilie, denn Andreas aus Geising verabschiedet sich jetzt in den Balaton-Urlaub. Klar, die zweite Reisewelle geht los. Wir wünschen erholsame Tage und nehmt uns da bitte gerne mit. Somit wird nicht verpasst aus der Heimat, aber ich glaube, manchmal ist besser, man hört und sieht nichts.
2: Ja, die Elbe ist doch ganz gut.
3: Aus der Heimat meine ich. Ach wir so. Haben zumindest ein heißes Wochenende vor der Nase. Zwischen 35 und 40 Grad die nächsten 48 Stunden. Schauer, also die ersten, werden dann für Sonntag erwartet, aber da wird es dann erstmal ein Stück kühler. Mal sehen, was passiert.
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2: Und es ist Stau auf der A4, Görlitz Richtung Dresden, zwischen Weißenberg und Bautzen Ost, geht's links an der Unfallstelle vorbei. Blitzer zwischen Donau und Wiesenstein, in Dresden auf der Reikerstraße stadtauswärts, gegenüber der Startankstelle und in Chemnitz auf der Zwickauer Straße stadtauswärts.
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0: Guten Morgen bei Hitradio RTL mit
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2: Für alle Balaton-Reisenden machen wir jetzt Voyage, Voyage, würde ich vorschlagen. Wenn du schon sagst, die zweite Reisewelle geht los, dann müssen wir auch die richtige Musik dazu machen.
3: Na, für alle, die keine Schulkinder haben.
2: Ganz genau. Ne? Ist denn trotzdem noch Hochsaison oder hat man jetzt schon bessere Preise? Das ist ja auch finanziell immer.
3: Nee, also bis Mitte September zahlst du noch drauf, weil die Bayern ja auch noch Ferien haben.
2: Richtig, also dann gute Reise und kommt uns gut zurück hier zu Hitradio RTL.

0: 8:39 Uhr, 9:30 Uhr, Hedra RTL hier mit Katja Möckel und Uwe Fischer. Und der Sommer kann gerne ins nächste Wochenende gehen mit uns.
1: Nimmt kein Ende.
0: Es wird heiß, legendär sowieso, weil wieder 80er-Wochenende bei uns musikalisch ist. Und da gibt es ja immer ein Goodie für Sie auch abzuholen.
1: Naja, für alle, die sich beteiligen und uns ihre Musikwünsche zuspülen, verschenken wir einen Sub. Ein Stand-Up-Paddle für alle Wasserratten, die gerne nochmal sportlich aktiv werden wollen, beziehungsweise da kann man sich auch einfach mal drauflegen und sonnen. Also los geht's, 80er Wunschhit per WhatsApp-Sprachnachricht hier zu Hitradio RTL auf die 0351 5000 2000.

Guten Morgen bei Hitradio RTL mit Katja Möckel, Uwe Fischer und jetzt Brian Adams. Und Verkehrsmeldung von der B101 Richtung Meißen zwischen Großenhain und Priesterwitz 10 Minuten länger. Und der neueste Blitzer wird gemeldet aus

0: on the Weekend muss zum Freitag spielen und gleich gibt's bei uns Frauenpower. Jennifer Page und die Cardigans. Und ich habe mir sehr zu Herzen genommen, was du gestern kritisiert hast. Wir müssen mehr Deutsches machen. Mhm. Deswegen kommen die Ärzte gleich.
1: Ja, das passt ja auch. Herrlich.
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1: Können wir Frauen schön mitsingen.
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19: Mit Ingo Enke. Nach dem Vorfall

0: Mit einer Sprengstoffdrohne am Flughafen Leipzig-Halle sind sich die Innenminister von Bund und Ländern einig. Es muss schnell gehandelt werden, um bei der Drohnenabwehr voranzukommen. Das hat Sachsens Ressortchef Armin Schuster erklärt. Die Bremer Innensenatorin Eva Högel meinte im ZDF:
1: Wir brauchen dringend eine moderne Technik, die uns in die Lage versetzt, Drohnen zu identifizieren und dann auch abzuwehren. Das ist der Auftrag.
0: Zu den konkreten Inhalten der Telefonkonferenz ist aber Vertraulichkeit vereinbart worden. Sachsen Energie lädt heute zum Bürgerfest an den neuen Windpark Reinsdorf-Mühlsen ein. Von 16 bis 20 Uhr können Interessierte die Windenergieanlage besichtigen. Bei Experten können sie sich über Planung und Technik informieren. Die 4 Windräder erzeugen seit dem Frühjahr Strom für rund 20.000 Haushalte. Weitere Anlagen befinden sich zurzeit in Vorbereitung. In Leipzig-Lindenau ist am Abend eine Straßendecke eingebrochen. Und zwar an der Ecke Demmeringstraße-William-Zipperer-Straße. Als Ursache für das Loch wird ein zurückliegender Wasserrohrbruch vermutet. Wegen der Reparatur fahren die Busse der Linie 74 zurzeit eine Umleitung. Für die Straßenbahnlinie 7 wurde ein Busersatzverkehr eingerichtet. Der neuseeländische Fußballverband hat sich als erste ozeanische Mitgliedsorganisation von FIFA-Präsident Gianni Infantino abgewandt. Entscheidungen und Handlungen innerhalb der FIFA hätten zu einem Vertrauensverlust und zu zunehmenden Spaltungen im internationalen Fußball beigetragen, so die Neuseeländer. Dresden feiert ab heute sein Canaletto-Stadtfest. Auf 11 Bühnen sorgen rund 1000 Künstler 3 Tage für ein volles Programm. Der musikalische Leiter Stefan Kästner hat uns zum Line-up am Theaterplatz erklärt.
2: Da haben wir ja wirklich auch ganz, ganz starke Künstler, also die ja normalerweise Hallen füllen. Also zum Beispiel Sonntag als Abschluss die Band Juli oder halt am Freitag mit der Dresdner Philharmonie was Klassisches. Dann gibt es natürlich auch Party mit Lexi und Kay Powell.
0: Die Stadtfesteröffnung ist um 18 Uhr auf dem Neumarkt.
3: Und das Wetterchen.
4: Ja, das richtig heiße Sommerwetter verdanken wir aktuell einem kräftigen Hoch über Mitteleuropa. Dadurch scheint die Sonne fast den ganzen Tag von einem nahezu blauen Sachsenhimmel. Und weil die Luft ziemlich trocken ist, haben wir eine gute Fernsicht. Heute und auch morgen. Heute Temperaturen bis 35 Grad, morgen noch ein bisschen mehr. Also Anzug und Krawatte zum Schulanfang, das wird sehr, sehr sportlich. Vielleicht schicken Sie nochmal eine Rundmail und ändern den Dresscode.
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3: Auf der A72 sind Rehe direkt an der Fahrbahn Höhe Rastplatz am Neukirchner Wald zwischen Chemnitz und Zwickau. Vorsicht. Blitzer in Merschwitz auf der Rittergutstraße, am Ortseingang Neudorf stehen sie auf der Karlsbader Richtung Oberwiesenthal und auf der A4 Görlitz Richtung Dresden, kurz hinter der Raststätte Salzenforst.
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3: Und man fragt sich, wie geht's eigentlich unserem guten alten Dr. Alban?
4: Keine Ahnung.
3: Wen hast du mehr gemacht, Dr. Alban oder Tububi damals für zwei?
4: Also,
3: Dr. Alban, geht's gut dem Vernehmen nach, lebt weiter glücklich und zufrieden mit seiner Familie in Stockholm und ist ab und zu sogar auf großen Festivals zu sehen, zum Beispiel am 11. September in Straubing unten im Süden von Bayern. Jetzt hier bei uns mit It's My Life.

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0: mit den Spicys wird's 9.17 Uhr.
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2: Oh Mann, war das wieder aufregend, oder? Yes. Aber wir haben sie gefunden. Maja Schreiber aus St. Ägidien und ihr Freund Finn in Neuseeland sind die nächsten Hitradio RTL Sachsenrekordhalter, denn sie führen die Fernbeziehung mit der größten Distanz und die liegt bei unglaublichen 18.064,68 Kilometern. Tja, und das ist ja auch nicht wirklich ums Eck, Maja. Wie macht ihr das? Wie oft seht ihr euch wirklich so in Person?
3: Also dieses Jahr haben wir uns erst einmal in Person gesehen. Das waren aber dann auch anderthalb Monate. Aber sonst sind die Flugtickets sehr teuer und die Zeit, die man investiert, ist halt sehr viel. Jetzt der letzte Flug, der war 36 Stunden. Es geht aber natürlich auch immer länger.
2: Oh, ist unglaublich. Dann gehen jetzt die 500 Euro Rekordprämie in den nächsten Flug, ja, genau, denke ich mal. Genau. Ja, und der nächste Rekord steht ja auch schon an, ne?
0: Der steht an. Wir suchen ab sofort denjenigen oder diejenige, ich nehme an, es wird eine Frau sein, mit den meisten Paar Schuhen im Land.
2: Oh, ich
1: die
2: blöde Kuh.
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2: Ich habe erst letztens ein paar weggeschmissen. Wirklich.
0: Vielleicht wird es auch ein Mann werden, man weiß es nicht. Aber würdest du über 100 kommen, wahrscheinlich wäre kein Problem, oder?
2: Müsste ich am Wochenende mal durchzählen.
0: Na gut. Okay, jetzt wie versprochen, Sie hören es schon im Hintergrund, das ist Jennifer Page.

0: schon mal nicht schlecht mit den Cardigans und es wird noch besser. Adamski. Damals mit Unterstützung von Seal, wie man hört. Killer werden wir gleich spielen und Tessman Archer auch. Alle guten Dinge sind drei, deswegen verzichten wir auch heute nicht auf Genesis. Das sind die 90er um 9 auf Hitradio RTL. Gleich in einer Minute geht's weiter.
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0: Und das Katja Möckel Wetter.
6: Ja, da braucht sich viel Spucke. Es wird sonnig, trocken und heiß bleiben bei bis zu 35 Grad heute. Morgen das Ganze noch getoppt. Also auch da geht's sonnig durch den Samstag. Eventuell nachmittags ein paar Schattenwolken, aber es bleibt auch da definitiv trocken und geht rauf bis auf maximal 37 Grad.
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0: Und Blitzer aktuell in Gönsdorf auf der Korener Straße. Am Ortseingang Neudorf stehen sie Richtung Oberwiesenthal. In Dresden auf der Chemnitzer Straße und der Reiker Straße sowie zwischen Dohna und Wesenstein.
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1: Und wir starten mit einem Song von OMD und machen unfreiwillig gleich mal Werbung für einen Schokoladenriegel. Es handelt sich nicht um Mars, auch nicht um Fettsau oder Snickers oder was das alles gibt, sondern wir spielen Walking on the Milky Way.

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2: Nun, da sich der Vorhang der Nacht von der Bühne hebt, kann das Spiel beginnen, das uns vom Drama

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1: Christian Pönitsch aus Torgau freut sich schon auf die Herausforderung.
2: Und das wird ein tolles Schulanfangswochenende. 37.700 Erstklässler gibt's in diesem Jahr in Sachsen. Ich weiß, so heiß hatten sie es nicht bestellt, aber besser als andersrum. Jetzt schätzt doch mal, was kostet so ein Schulanfang durchschnittlich mindestens?
3: Boah, der Schulanfang in der heutigen Zeit, ja.
2: Also, hau mal raus, eine Zahl.
3: 1000 Euro mindestens.
2: 1000 Euro
1: mindestens. Also mit Feier jetzt, alles roundabout sozusagen.
2: Ja.
3: Alles drum und dran, würde ich sagen.
2: Aber durchschnittlich, ne? Also es ist ja der eine nicht wie der andere.
1: Genau, so ein 1000, da kann nicht jeder ausgeben. Ich sage mal, alles roundabout, wenn du wirklich sparen musst, 500.
2: Sparkasse und Diakonie haben da mal den Taschenrechner gezückt. Welche Kosten kommen auf Eltern bei der Einschulung zu? Sprich Kosten für Schulranzen, Zubehör, Schulmaterial, Sport und Hausschuhe, Zuckertüte natürlich und die ganze Feierei. Und das summiert sich auf durchschnittlich mindestens 465 Euro. Also ich betone durchschnittlich und mindestens bei... Die Dunkelziffer ist definitiv höher. Gerade wer eine große Bagage hat und vielleicht auch nicht zu Hause im Garten feiert und sowas. Ne?
1: Ja.
2: Es ist schon. Und vor allen Dingen, wir Sachsen übertreiben das ja auch.
1: Ich wollte gerade sagen, wenn das erste Kind in die Schule kommt.
2: Nee, ich meine, vom Bundesland her, also in anderen Bundesländern ist es ja nicht so. Da wird nicht so ein Tamtam gemacht. Aber hierzulande ist das schon ein Mega-Event.
1: Kannst du laut sagen.
3: Oh, Wahnsinn.
2: Uwe lag näher dran.
1: Ja.
3: Ja.
2: Kriegst den Punkt. Und du aber unser schönes Hitradio RTL rundum glücklich Paket. Bist du zufrieden?
3: Ja, bin zufrieden, Katja.
2: Alles klar.
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0: ist die wunderbare Stimme von Tasmin Archer. Und gleich kommt noch eine wunderbarere Stimme auf Hitradio RTL. Nach den 90ern um 9 ist die große Frage, kommt nach 10 auch eine 90erin? Bist du eine 90er-Göre?
1: Nee, 89.
0: Ariane Fiedler.
1: Original DDR.
2: Aber dann hast du ja sehr intensiv die 90er auch erlebt.
1: Na voll,
2: ne?
1: Das ist meine das Zeit. Eigentlich, ich übernehme auch nächste Woche ab 9.
2: Eine Stunde eher.
0: Viel Spaß mit Ari.
1: Bis gleich.
2: Schönes Wochenende. Tschüss.
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7: Mit Ingo Enke, guten Tag. Mit Beginn des Schuljahres am Montag werden in Sachsen über 5000 Lehrer an andere Schulen abgeordnet. Rund 2000 mehr als im Vorjahr. Die Bildungsgewerkschaft GEW kritisiert das.
8: Landeschef Burkhard Naumann erklärte, dass dadurch noch mehr Unterricht fach- oder schulartfremd erteilt wird, was die Bildungsqualität massiv senke. Gefragt seien nachhaltige Lösungen, wie beispielsweise attraktive Arbeitszeitkonten, Anreize für ältere Lehrkräfte weiter zu unterrichten und Prämien für junge Lehrkräfte in Bedarfsregionen zu gehen. Gunnar Tichy, Nachrichtenredaktion.
7: Nach dem Drohnenvorfall am Flughafen Leipzig-Halle wollen Bund und Länder die Drohnenabwehr beschleunigen. Zum Beispiel durch gemeinsame Forschung und Technikbeschaffung. Das haben die Innenminister in einer Telefonkonferenz besprochen, teilte Sachsens Innenminister Armin Schuster mit. Niedersachsen fordert außerdem, alle Flughäfen ins Abwehrkonzept des Bundes aufzunehmen. Der Deutsche Bauernverband rechnet wegen der anhaltenden Trockenheit mit schlechten Ernten in diesem Jahr. Bauernpräsident Joachim Ruckwied spricht in der Torgauer Zeitung von einer brutal angespannten Lage. Er erwarte eine unterdurchschnittliche Ernte bei Getreide, Raps, Gemüse oder Kartoffeln. In mehreren Bundesländern würden

0: zu wenig Futterpflanzen wachsen. Manche Landwirte müssten Tiere früher als geplant schlachten. Zehnkampfweltmeister Leon Neugebauer ist jetzt auch Europameister. Bei der Leichtathletik-EM in Birmingham hat der gebürtige Görlitzer Gold geholt. Silber ging an seinen Teamkollegen Niklas Kaul. Gold für die deutsche Mannschaft gab es auch im 3000 Meter Hindernislauf, und zwar für Gesa Krause. Die Chemnitzer Grünen kritisieren die Stadt, weil sie den Bau eines Fahrradparkhauses am Hauptbahnhof angeblich immer weiter verschleppt. Conny Hartmann berichtet aus Chemnitz.
1: Nachdem es vor 2 Jahren angekündigt wurde, scheiterte die Umsetzung zuletzt an der prekären Finanzlage der Stadt. Baubürgermeister Thomas Kütter fand jedoch eine Lösung, um für das Vorhaben doch noch Fördermittel zu bekommen. Das Fahrradparkhaus wird an den Neubau des Busbahnhofes an der Dresdner Straße gekoppelt. Hierfür gibt es allerdings noch keinen konkreten Zeitplan.
2: Das ist Radio RTL Sachsen Wetter und das wird heute und morgen richtig heiß nochmal. 33 bis 35 Grad heute die Spitzenwerte und da kommt morgen nochmal was on top dazu von früh bis spät Sonne. Regen dann ab Sonntag und eventuell sind ein Gewitter auch mit dabei. Damit auch keine große Hitze mehr. 23 bis 28 Grad. Mit dem Wochenstart wird es nochmal ein bisschen kühler.
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2: Eine Meldung aus dem Kreis Oberspreewald-Lausitz zwischen Tettau und Frauendorf. Vorsicht bitte, wir haben hier eine ungesicherte Unfallstelle. Es blitzt Gönsdorf, Korener Straße stadteinwärts, in Merschwitz auf der Rittergutstraße, Neudorf, Ortseingang auf der Karlsbader Straße aus Richtung Oberwiesenthal, zwischen Donau und Wesenstein, in Meusdorf, Schwarzenbergweg an der Hundepension, 30er-Zone dort, danke an Kerstin. In Dresden stehen sie auf der Chemnitzer Straße, kurz vor der Bayreuther Straße und Reiker Straße statt auswärts gegenüber der Star, hier der Superblitzer bei Tempo 30.
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2: Ja, und ich wünsche mal einen ganz fantastischen Freitag. Genießen Sie den Sommer und jetzt 5 Hits am Stück. Wir haben 80er, 90er, 100% Sachsen-Sound und lassen es direkt mal krachen mit Midnight Oil und Bats Are Burning.
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7: 10:30 haben wir es am Freitag, Hitradio RTL mit dem Sachsenwetter, und das stimmt uns aufs Wochenende ein, also die Sonne knallt schon. Wir haben 27 Grad in Döbern jetzt, 26 Grad in Gelenau und 26 Grad in Königsbrück, und da kommen bis morgen locker 10 Grad nochmal oben drauf. Heute Höchstwerte um die 35 Grad, morgen bis zu 37 Grad, also sonnig trocken heiß. Ab Sonntag gibt es den Wetterwechsel, da machen sich schon mal ein paar Regenwolken breit, eventuell mischen auch erste Gewitter schon mit.
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7: A14, Dresden Richtung Leipzig. Achtung bitte in Höhe der Raststätte Muldental Nord. Hier ein defekter PKW. B172, Bad Schandau. Da wird so rutschig durch eine Ölspur. Und zwar ab der Sparkasse in Fahrt Richtung Schmilka. Jetzt kommt eine Meldung gerade frisch von der A72. Plauen Richtung Chemnitz. Zwischen Zwickau Ost und Hartenstein. Hier liegt ein Unterlegkeil auf der linken Spur. Im Kreis Oberspreewald-Lausitz ein Unfall zwischen Tettau und Frauendorf. Und auf der B169 Elsterwerda Richtung Cottbus eine Fahrzeugpanne zwischen Lauchhammer.

0: und Schwarzheide. Blitzer stehen in Merschwitz, Rittergutstraße, dann Meusdorf, Schwarzenbergweg an der Hundepension in der 30er-Zone, Chemnitz, Nefestraße statt auswärts an der Bushaltestelle direkt vorm Nefepark und Dresden, Chemnitzer Straße kurz vor der Bayreuther.
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0: mit Alone, Hitradio RTL am Freitag um 10.44 Uhr.
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0: Freitag ist Freutag und wir haben sie gefunden. Eine neue, frisch gebackene Rekordhalterin. Es ist Maja Schreiber aus St. Egidien. Sie hat Sachsens Fernbeziehung mit der größten Distanz. Unglaubliche 18.064 Kilometer Luftlinie leben sie und ihr Finlay voneinander entfernt. Er nämlich in Tauranga, Neuseeland. Maja, wie habt ihr euch kennengelernt? Wahrscheinlich am anderen Ende der Welt aus unserer Sicht gesprochen.
2: Und ja, ich habe nach dem Abitur 2022 bin ich gegen Ende nach Australien geflogen für einen Auslandsaufenthalt und habe dort dann einen Job gefunden auf einer Pferdefarm in der Nähe von Melbourne.
0: Okay.
2: Und ja, das war dann kurz vor Weihnachten und an Heiligabend hat uns dann unsere Chefin zu einem Abendessen eingeladen und da war dann eben auch mein jetziger Freund dabei, den habe ich da das erste Mal kennengelernt. Also er arbeitet auch mit Pferden, das ist ein richtiger Cowboy.
0: Wir sagen herzlichen Glückwunsch zu Cowboy Finn, diesem Sachsenrekord und zu 500 Euro Rekordprämie. Und vielleicht ist die nächste Woche ja ihre, denn es geht direkt weiter. Der nächste Hitradio RTL Sachsenrekord wird gesucht. Die Frage lautet, wer hat die meisten Schuhe? Wie viele Paar Schuhe stehen bei Ihnen im Schrank oder vielleicht im ganzen Haus verteilt? Einfach die Zeit am Wochenende mal nutzen, zählen und mitmachen und fix anmelden. Das geht mit einer WhatsApp und dem Stichwort Rekord an die 0351 5000 2000 oder natürlich auch online. Da finden Sie alle Infos.
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0: Achtung bitte auf der A72 Chemnitz Richtung Leipzig zwischen Hartmannsdorf und Niederfrohna. Hier liegen Fahrzeugteile auf der Fahrbahn. Was heute noch wichtig ist, Sie hören es gleich im Hitradio RTL Verkehr und in den Nachrichten um 11.
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9: Mit Ingo Enke. Guten Tag. Nach einem Brand in einem Hochhaus in Dresden-Grunau ist ein Mensch ums Leben gekommen. In dem Gebäude in der Rosenbergstraße fanden Einsatzkräfte in der Brandwohnung im 13. Stock einen Schwerverletzten. Er wurde in eine Klinik gebracht. Dort ist der 60-Jährige in der Nacht gestorben. Alle anderen Bewohner blieben unverletzt, mussten aber das Hochhaus verlassen. Die Abwehr von Drohnen muss in Deutschland schnell verbessert werden. Darüber waren sich die Innenminister von Bund und Ländern in einer Telefonkonferenz einig, so Sachsens Ressortchef Armin Schuster. Letzte Woche war ja am Flughafen Leipzig-Halle eine Sprengstoffdrohne entdeckt worden. Jan-Henner Reitze berichtet.
10: Gegenseitige Unterstützung, gemeinsame Forschung und Flughäfen besser mit Abwehrtechnik ausstatten. Diese Ansatzpunkte wollen die Innenminister verfolgen. Einigkeit gibt es aber nicht in allen Punkten. Aus Niedersachsen und Bremen kommt zum Beispiel die Forderung, dass der Bund auch Häfen besser in Sachen Drohnenabwehr ausstattet.
9: Wegen eines Waldbrandes in der Eifel müssen jetzt rund 1800 Bewohner aus der Gemeinde Hürtgenwald

0: in NRW ihre Häuser verlassen. Der Brand erstreckt sich über etwa 25 Hektar und liegt nur noch wenige hundert Meter von den Häusern entfernt. Seit gestern Nachmittag kämpfen viele Feuerwehrleute gegen die Flammen an, auch die Nacht hindurch. Ein Löschhubschrauber konnte mit Beginn der Dunkelheit nicht mehr fliegen. Auf einer wichtigen Pendlerstrecke zwischen Chemnitz und dem Erzgebirge verschwindet heute eine Dauerbaustelle. Mehr von Conny Hartmann.
1: Während die B95 in Burkhardsdorf für rund 2 Jahre gesperrt ist, wird sie in Ehrenfriedersdorf wieder freigegeben. Damit können Autofahrer aus Richtung Annaberg wieder über Herold und die B174 nach Chemnitz fahren. Hier wurde seit April 2024 gebaut. Starkregen hatte die Arbeiten mehrfach verzögert.
0: Im Zoo Leipzig wird heute der Name des jüngsten Giraffennachwuchses bekannt gegeben. Für den 5 Wochen alten Giraffenbullen wurden rund 1700 Namensvorschläge eingereicht. Im finalen Voting stehen jetzt noch Yaro, Kato, Sima, Jabari und Nkosi zur Auswahl.
2: Dankeschön, Ingo. Da sind wir gespannt. Sie hören es hier bei Hitradio RTL und wir gucken jetzt auf das Sachsenwetter. Es ist sonnig, wie die letzten Tage auch schon und heute verdammt heiß mit bis zu 35 Grad. Morgen noch heißer mit bis zu 37 Grad. Aktuell haben wir auch schon um die 28 stellenweise wie in Nossen, Großenhain und auch Kamenz. Und wie gesagt, da geht noch einiges. Regen bis zum Sonntag nicht in Sicht, dann kommt der Wetterwechsel.
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2: Auf der A14 Dresden Richtung Leipzig zwischen der Raststätte Muldental Nord und Klinger. Vorsicht, hier liegt ein Fahrrad auf der linken Spur. Und in Höhe der Raststätte Muldental auch nochmal ein defekter PKW. Und zwar mit Radwechsel auf der Fahrerseite. Also bitte Vorsicht. A38 Halle Richtung Leipzig. Eine PKW-Panne zwischen Schafstedt und dem Dreieck Halle Süd. Da liegen Fahrzeugteile rum auf der A72 Chemnitz Richtung Leipzig zwischen Hartmannsdorf und Niederfrohna. Wir haben auf der A72 Plauen Richtung Chemnitz ein Unterlegkeil zwischen Zwickau Ost und Hartenstein und hier in dem Bereich auch derzeit 2 Kilometer Stau, eine Viertelstunde Zeitverlust. Außerdem zwischen Stolberg Nord und dem Kreuz Chemnitz 3 Kilometer, ebenfalls eine Viertelstunde mehr einplanen. Eine Ölspur auf der B172 Bad Schandau und zwar ab der Sparkasse Richtung Schmilka. Dann steht ein defekter PKW auf der B169 zwischen Lauchhammer und Schwarzheide und ein Unfall zwischen Tettau und Frauendorf. Geblitzt wird in Meusdorf, Schwarzenbergweg, an der Hundepension, 30er-Zone. Dann Chemnitz, Nefestraße, stadtauswärts, eine Bushaltestelle vor dem Nefepark. In Dresden, Chemnitzer Straße, kurz vor der Bayreuther Straße. Und der Heiko hat noch einen entdeckt.
4: In Radebeul auf der Moritzburger Straße, stadtauswärts, auf der rechten Seite steht der Skoda. Dahin, Grüße ins Studio, tschüss.
2: Dankeschön und gute Fahrt allen.
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2: Guten Tag zusammen und einen wunderbaren Freitag gewünscht. Stündchen noch bis zum Mittag und 3 Stunden noch bis zum nächsten großen Hitradio RTL 80er Wochenende. 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
9: Eine Minute nach 11:30 mit Radio RTL mit dem Sachsenwetter, mit den aktuellen Temperaturen in Altenberg. Noch angenehme 22 Grad in Diepoldeswalde, aber schon 28 und 28 Grad auch in Aue. Also dauert nicht mehr lange, dann haben wir die 30 geknackt und bis zu 35 sind stellenweise ja heute drin. Morgen dann noch heißer, bis zu 37 Grad, durchweg Sonne von früh bis spät, keine Wolken, kein Regen. Das ändert sich dann aber am Sonntag, dann ist auch erstmal vorbei mit der großen Schwitze, Hitze, da gibt es Temperaturen zwischen 23 und 28 Grad und zum Start in die neue Woche

0: in die erste Schulwoche dann wieder bis zu 24 Grad höchstens.
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0: Wir haben aktuell 2 Kilometer Stau auf der A14 Dresden Richtung Leipzig zwischen Grimma und Klinger. Brauchen Sie etwa 13 Minuten länger. A38 Halle Richtung Leipzig zwischen Schafstedt und dem Dreieck Halle Süd. Da ist ein Auto liegen geblieben. A72 Zwickau Richtung Chemnitz gibt Stau zwischen Stolberg Nord und Chemnitz Rottluff. Hier 20 Minuten Zeitverlust. Dann eine Ölspur auf der B172 Bad Schandau und zwar Richtung Schmilka ab der Sparkasse etwa. Im Erzgebirge ist zwischen Drehbach und der B101 auch eine Ölspur, deswegen Vollsperrung. Da ist man also gerade schon dabei, das Ganze zu beseitigen. Und Vollsperrung in Geising, der Teplitzer Straße zwischen Feldgasse und Bergarbeitersiedlung. Da ist die Feuerwehr im Einsatz. Dann wird geblitzt B173 und zwar im Ortsausgang Lichtenstein Richtung Zwickau, in Marienberg auf der B174 Richtung Reitzenhain, Radebeul, Moritzburger Straße stadtauswärts, Werdau Richtung Kirchberg in der 70er-Zone und in Chemnitz stehen sie auf der Nefestraße. Stadtauswärts an der Bushaltestelle vom Nefepark.
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0: entspannten restlichen Freitagvormittag, gleich 11:45 Berlin mit Take My Breath Away. Sie hören hier Radio RTL. Wir bringen Sie ins Sommerwochenende. Von heute bis Sonntag läuft da zum Beispiel das Altstadtfest mit weiter, samt Kinderfest. Highlight am Sonntag dann die große Oldtimer-Parade durch die Innenstadt. Es laufen die Bautzener Senfwochen noch bis Ende August im Barockgarten Lichtenwalde. Da werden am Wochenende Haus- und Gartenträume wahr, je 10 bis 18 Uhr. Und das Wetter, muss man einfach mal sagen, ist ja auch nochmal so ein richtiger Sommertraum. Und wer könnte es schöner zusammenfassen als unser Christian Bieselt aus der Sendung Ohne Namen. Hier kommt der gesungene Wetterbericht fürs Wochenende.
1: 32 Grad, kaum bewölkt, das Thermometer nachts.

Heute Abend live für Sie on Air, Christian Wieselt mit der Sendung ohne Namen hier ab 19 Uhr bei Hitradio RTL. Und da gibt's jetzt Ed Sheeran, Overpass.

0: Jupiter Jones mit Still. Sie hören Hitradio RTL am Freitagmittag. Vorsicht bitte auf der A4 Görlitz Richtung Dresden. Vor der Abfahrt Dresden-Neustadt ein Spanngurt auf der rechten und mittleren Spur.
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8: Mit Ingo Enke. Guten Tag. Ein Helikopter ist heute Vormittag in der Nähe von Bärenstein abgestürzt. Jannis Müller aus dem Erzgebirge.
9: Der Hubschrauber war demnach mit Kalkarbeiten beschäftigt, als er zu Boden ging. Das hat uns eine Polizeisprecherin inzwischen bestätigt. Kurz darauf fing die Maschine Feuer. Die Rauchsäule war weithin sichtbar. Inzwischen konnte der Brand aber gelöscht werden, hieß es von der Polizei. Es soll eine verletzte Person geben. Dazu gibt es noch keine weiteren Infos. Ebenso dazu, warum der Helikopter abstürzte.
8: Spezialkräfte der Terrorabwehr in Sachsen haben bei Razzien in Dresden und Königstein zwei mutmaßliche IS-Kämpfer festgenommen. Laut LKA handelt es sich um zwei Iraker im Alter von 27 und 33 Jahren. Sie sollen in Kampfverbänden des Islamischen Staates im Einsatz gewesen sein. Bei Wohnungsdurchsuchungen beschlagnahmten die Ermittler Ausweisdokumente und Mobiltelefone. Gegen beide Männer wurde Haftbefehl erlassen. 4 Tage nach Ausbruch des Waldbrandes bei Plauen laufen die Löscharbeiten auf Hochtouren weiter. Letzte Nacht waren rund 130 Einsatzkräfte vor Ort, um gegen aufflammende Glutnester vorzugehen. Gunnar Tichy berichtet.
10: Die Einsatzkräfte setzen auf eine Kombination aus Luft- und Bodentechnik. Mit Drohnen der Johanniter werden Wärmequellen aus der Luft identifiziert, um dann gezielt Beregnungsanlagen zu platzieren. Die Erde wird umgegraben, damit das Löschwasser tief genug in den Boden eindringen kann.
8: Die Spritpreise sind nach wie vor hoch und die Grünen wollen, dass die Bundesregierung die Mineralölkonzerne in die Pflicht nimmt. Fraktionschefin Katharina Dröge fordert in der Bild eine Übergewinnsteuer für die Konzerne. Die Bundesregierung würde dabei zusehen, wie die Menschen abgezockt werden, so die Grüne. Dresden feiert ab heute sein Canaletto Stadtfest. Auf 11 Bühnen sorgen rund 1000 Künstler 3 Tage für ein volles Programm. Der musikalische Leiter Stefan Kästner hat uns zum Line-Up am Theaterplatz erklärt.
11: Da haben wir ja wirklich auch ganz, ganz starke Künstler. Also zum Beispiel Sonntag als Abschluss die Band Juli oder halt am Freitag mit der Dresdner Philharmonie was Klassisches. Dann gibt es natürlich auch Party mit Lexi und Kay Paul.
8: Die Stadtfesteröffnung ist um 18 Uhr auf dem Neumarkt.
12: Das Hitradio RTL Sachsenwetter auf jeden Fall feuerverdächtig. Also viel Sonne hier mit dabei und Temperaturen knapp an die 30 Grad ran. Bis zu 35 sind stellenweise drin. Das bleibt sonnig bis in den Abend rein. Es gibt kaum ein Wölkchen. Da machen wir morgen auch nochmal.

0: Weiter packen noch eine Schippe obendrauf. 37 Grad, der absolute Spitzenwert. Und am Sonntag kommt dann der Wetterknick. Da gibt's dann Erfrischungen. 23 bis 28 Grad, viele Wolken, einige Schauer und auch Gewitter ziehen durch. Am Montag gibt's dann einen Sonne-Wolken-Mix bis zu 24 Grad nur noch.
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0: A4 Dresden Richtung Chemnitz. Vor der Abfahrt Dresden-Neustadt Vorsicht, ein Spanngurt auf der rechten und mittleren Spur. In der Gegenrichtung A4 Chemnitz Richtung Dresden, da hat es einen Auffahrunfall eben gegeben an der Abfahrt Chemnitz-Mitte. Das Ganze auch noch in der Baustelle, deswegen staut sich's da. Dicker Stau derzeit auf der A72 Zwickau Richtung Chemnitz. Hier sind es 8 Kilometer zwischen Stolberg Nord und Chemnitz-Rottluff. Fast eine halbe Stunde stehen sie da an. Und 12 Minuten länger in der Gegenrichtung zwischen Chemnitz-Rottluff und Stolberg Nord. Es ist in Geising die Teplitzer Straße vollgesperrt zwischen Feldgasse und Bergarbeitersiedlung wegen eines Feuerwehreinsatzes und Vollsperrung aufgrund einer Ölspur im Erzgebirge auf der S230 zwischen Drehbach und der B101. Blitzer, Ortsausgang Lichtenstein, B173 Richtung Zwickau, dann B174 Marienberg Richtung Reizenhain. In Radebeul, Moritzburger Straße stadtauswärts blitzt es, in Werdau Richtung Kirchberg in der 70er Zone und Chemnitz. Nevestraße stadtauswärts an der Bushaltestelle vom Neve Park. Allen unterwegs gute Fahrt und da kommt noch die A9 Nürnberg Richtung Leipzig zwischen Lederhose und Hermsdorf Süd. Vorsicht bitte, eine ungesicherte Unfallstelle jetzt auf der linken Spur.
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0: Schicken sonnigen Freitagmittag. Wir haben es kurz nach 12. Die Unheilig-Fans wissen Bescheid. Unheilig kommt nächsten Sommer Open Air am 2. Juli ins Dresdner Rudolf-Harbig-Stadion und dann zum Tourabschluss auf die Peisnitz-Insel am 11. September. Und der Vorverkauf der Tickets, der startet genau jetzt.
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Wunderbaren Freitag gewünscht allen unterwegs. Gute Fahrt. Vorsicht bitte auf der A9 Nürnberg Richtung Leipzig. Hier ist frisch ein Unfall passiert zwischen Lederhose und Hermsdorf Süd. Linke Spur ist blockiert. Gleich mehr von den Straßen im Hitradio RTL Verkehr. Und dann haben wir das hier. Mit den Twins geht's rein hier in die nächste halbe Stunde durch den Freitagmittag. Schön aus den 80ern und 80er nonstop gibt's ab 14 Uhr dann wieder im großen nächsten Hitradio RTL 80er Wochenende. Gerne natürlich mit Ihren

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5: Mäßige bis starke Belastung für Allergiker im Moment. Am meisten zu kämpfen haben sie weiter mit Gräserpollen, auch Weizen belastet.
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0: Eine Minute nach 12:30, schönen Freitagmittag, hier ist Hitradio RTL mit den aktuellen Temperaturen. Da haben wir jetzt fast überall schon die 30 geknackt, in Zwickau, in Leipzig und zum Beispiel auch in Staucher. Da ist am Sonntag großes Kinderfest für den guten Zweck mit Händlermeile, Hüpfburg, Bogenschießen, Kettensägenkünstler und vieles mehr. Wetter am Wochenende zweigeteilt, heute und morgen nochmal richtig sommerlich, sonnig, trocken, heiß. 35 Grad heute, Top-Temperatur, morgen bis zu 37 Grad. Am Sonntag gibt es dann den Wetterwechsel. Da ziehen erste Regenwolken rein. Eventuell sind auch schon mal ein paar Gewitter mit dabei. Es wird kühler. 23 bis 28 Grad.
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0: A4 Chemnitz Richtung Dresden, in Höhe der Abfahrt Chemnitz Mitte, Vorsicht, hier ein Auffahrunfall in der Baustelle, deswegen staut sich's da. Eine ungesicherte Unfallstelle auf der A9 Nürnberg Richtung Leipzig zwischen Lederhose und Hermsdorf Süd auf der linken Spur. Dann kommt's dicker auf der A72 Zwickau Richtung Chemnitz, 7 Kilometer Stau zwischen Stolberg Nord und Chemnitz Rottluft, das heißt für Sie eine Dreiviertelstunde anstehen, wenn Sie da jetzt gerade erst ans Stauende anfahren und in der Gegenrichtung A72 Chemnitz Richtung Zwickau zwischen Kreuz Chemnitz und Stolberg Nord, da sind es etwa 13 Minuten. Vorsicht bitte auf der B101 Bad Liebenwerda Richtung Trebin zwischen Beutersitz und Langennaundorf, ein totes Tier auf der Fahrbahn. Voll gesperrt in Geising, die Teplitzer Straße zwischen Feldgasse und Bergarbeitersiedlung wegen eines

0: Feuerwehreinsatzes. Eine Ölspur sorgt für eine Sperrung im Erzgebirge auf der S230 zwischen Drehbach und der B101. Da ist man dabei, das Ganze zu beseitigen. Und auf der B107 in Dietensdorf, Rochlitzer Straße, da brennt jetzt ein LKW zwischen untere Hauptstraße und dem Ortsausgang. Deswegen aktuell kein Durchkommen mehr. Vollsperrung bitte einmal möglichst weit umfahren. Die neuesten Blitzer auf der B91 Richtung Zeitz an der Abfahrt Weißenfels Nord. Dann B173 am Ortsausgang Ausgang Lichtenstein Richtung Zwickau, B174 Richtung Reitzenhain, in Radebeul, Moritzburger Straße statt auswärts, Werdau Richtung Kirchberg in der 70er-Zone und noch jemand was?
1: Ja, aber Stefan aus Leipzig, hallo. In Leipzig, die Göpschelwitzer Straße statt auswärts, steht der Superblitzer. Danke, tschüss.
0: Steffen, danke dir. Und die Kerstin noch ein auf der Umgehungsstraße zwischen Werdau und Zwickau am Abzweig Lichtentanne mal wieder.
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0: Dr. Schulz auf Hitradio RTL. Kleine Seen. Tja, und für das, was jetzt kommt, werden ganze Meere und Ozeane überflogen. Um ans Ziel zu kommen, braucht es mindestens 36 Stunden. Aber was tut man nicht alles für die Liebe?
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0: Maja Schreiber ist 20 Jahre jung, kommt aus St. Egidien und führt aus Sachsen die Fernbeziehung mit der weitesten Entfernung. 18.064 Kilometer Luftlinie trennen sie von ihrem Schatz in Tauranga, Neuseeland.
2: Ja, der ist Finn. Eigentlich originell Finlay. Er ist quasi Bauarbeiter. Gerade arbeitet er in einer Kiwi-Lagerhalle, quasi im Lager, und sortiert quasi die Paletten im Moment.
0: Vor 2 Jahren ist sie für ein Work and Travel mit einer Freundin nach Neuseeland, hat Finn dort kennengelernt. Wegen des Studiums ging es aber zurück in die Heimat. Die Pläne für die Zusammenführung, die werden aber immer konkreter.
2: Also wir haben für Finn einen europäischen Pass beantragt. Dadurch, dass sein Uropa in Irland geboren ist, konnten wir das machen. Mhm. Und momentan warten wir darauf, dass dieser Pass bearbeitet wird und dann kann Finn nach Europa kommen, er kann ja arbeiten und wohnen.
0: Also holt sich Maja ihren Finlay nach Hause. Sehr schön, wir gratulieren, wünschen alles Gute. 500 Euro gibt das für diesen Rekord, für die Fernbeziehung mit der größten Distanz. 18.064 Kilometer von St. Egidien bis Tauranga, Neuseeland. Und jetzt sind sie gefragt. Das gibt eine Hausaufgabe nämlich fürs Wochenende. Schuhe zählen. Wer hat die meisten? 500 Euro der oder demjenigen mit der größten Schuhsammlung zu Hause, die sie tatsächlich zu Hause haben und auch noch tragbar sind. Alle Infos hitradio rtl.de, da direkt übers Formular anmelden oder in der App. Also gesucht wird der nächste Sachsenrekord.
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0: Snap.
1: Snap und kurz vor eins haben wir es am Freitag. Bitte gut aufpassen, A72 Richtung Chemnitz, kurz vor Hartenstein am Berg. Ein LKW ist dort hängen geblieben und der hat eine Reifenpanne. Hier liegen überall Reifenteile rum. Bitte fahren Sie vorsichtig. Hitradio RTL wünscht einen schönen Freitag.
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13: Mit Oliver Heinze, guten Tag. Bei Kalkarbeiten im Wald ist ein Hubschrauber im sächsischen Erzgebirge abgestürzt. Der Heli war laut Polizei mit einem Piloten besetzt. Die ARD berichtet, dass der Mann bei dem Absturz ums Leben gekommen ist. Augenzeugen berichten von einer großen Rauchsäule, die von weit weg zu sehen ist. Bei Plauen kämpfen über 100 Feuerwehrleute mittlerweile schon den vierten Tag gegen den dortigen Waldbrand. Wie es von der Stadt hieß, kommt heute erstmals schweres Gerät zum Einsatz. Unter anderem sollen mit einer Bodenfräse tiefer liegende Brandherde wie Baumstümpfe entfernt werden. Löschhubschrauber werden heute hingegen nicht eingesetzt. Es geht jetzt hauptsächlich darum, Glutnester zu löschen und ein Wiederaufflammen des Feuers zu verhindern. Auf einer der wichtigsten Pendlerstrecken zwischen Chemnitz und dem Erzgebirge verschwindet heute eine Dauerbaustelle. Conny Hartmann mit den Einzelheiten.
14: Während die B95 in Burkhardsdorf für rund 2 Jahre gesperrt ist, wird sie in Ernfriedersdorf wieder freigegeben. Damit können Autofahrer aus Richtung Annaberg wieder über Herold und die B174 nach Chemnitz fahren. Hier wurde seit April 2024 gebaut. Unter anderem entstanden neue Stützwände, 5 Anliegerbrücken und ein Straßendurchlass. Starkregen hatte die Arbeiten mehrfach verzögert.
13: Rund 8000 Menschen in Deutschland warten aktuell auf ein lebensrettendes Spenderorgan. Um die Zahl der Organspenden zu erhöhen, nimmt eine große Gruppe im Bundestag nun einen neuen Anlauf bei der Widerspruchslösung. Mehr als 200 Abgeordnete von Union, SPD, Grünen und Linken haben einen Gesetzentwurf unterzeichnet. Das Ziel? Erwachsene sollen automatisch als Spender nach dem Tod gelten, außer sie haben vorher aktiv widersprochen. Bisher ist für Organentnahmen eine ausdrückliche Zustimmung nötig. Im Canal Grande von Venedig ist ein Delfin gesichtet worden. Der Bürgermeister der Stadt hat dazu ein Video in den sozialen Medien gepostet. Da sieht man, wie immer wieder eine Flosse zwischen Gondeln, Wassertaxis und Motorbooten auftaucht. Das Video ist von gestern. Seitdem wurde der Delfin offenbar nicht mehr gesehen. Noch ist unklar, ob es der Delfin ist, der schon seit einiger Zeit vor Venedig schwimmt.
15: Das ist Radio RTL Sachsenwetter und da bekommen wir heute wieder reichlich Sonne und zwar ausgiebig bis zum Abend. Höchstens mal ein paar wenige Schleierwolken, wenn überhaupt. Ansonsten blauer Himmel. Überall trocken und 30 bis 35 Grad. Das pendeln sich die Temperaturen ein. Das wird in der Nacht auf 21 bis 10 Grad in den höheren Lagen runtergehen und morgen dann nochmal der wärmste Tag mit bis zu 37 Grad. Dazu viel Sonnenschein bis zum Nachmittag. Dann wird es so langsam etwas wolkiger, bleibt aber nochmal trocken. Regen dann erst ab Sonntag und dann geht es mit den Temperaturen auch zurück.
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0: So, auf der A4 Chemnitz Richtung Dresden, da hat es einen Unfall gegeben an der Abfahrt Chemnitz-Mitte, das Ganze in der Baustelle. Dadurch haben wir zwischen Chemnitz-Glöser und dem Kreuz Chemnitz insgesamt 3 Kilometer Stau, 13 Minuten, dann sollten sie da durch sein. Vorsicht auf der A14 Leipzig Richtung Dresden, kurz vor Leisnig, ein defekter LKW und hier liegen Reifenteile. Gleiches Problem auch auf der A72 Zwickau Richtung Chemnitz, kurz vor Hartenstein am Berg und gleich weiter zwischen Stolberg Nord und Chemnitz-Rottluff. 7 Kilometer Stau, 40 Minuten Zeitverlust. Die B107 in Dietensdorf ist zwischen der unteren Hauptstraße und Ortsausgang voll gesperrt. Da brennt ein LKW. In Geising ist die Teplitzer Straße voll gesperrt wegen eines Feuerwehreinsatzes zwischen Feldgasse und Bergarbeitersiedlung. Großhennersdorf, Bernstädter Straße, hier in Höhe der Hirschfelder Straße, ein Unfall im Kreuzungsbereich. Da ist auch kein Durchkommen. Und im Erzgebirge wird eine Ölspur noch beseitigt, deswegen Vollsperrung der S2. 230 zwischen Drehbach und der B101. Die neuesten Blitzer noch. B91 an der Abfahrt Weißenfels Nord Richtung Zeitz. Umgehungsstraße zwischen Werdau und Zwickau am Abzweig Lichtentanne und in Leipzig. Danke an Steffen. Göpschelwitzer Straße, der Superblitzer, stadtauswärts.
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0: Wir haben es kurz nach 1 am Freitag. Kommen Sie gut rein ins Wochenende. In einer Stunde startet parallel zum 80er-Wochenende hier bei uns der erste Zwickauer Stadtsommer auf dem Hauptmarkt anstelle des Stadtfestes, also der Stadtsommer, bis Sonntag täglich ab 14 Uhr. Und schon jetzt geht's los mit dem 22. Chemnitzer Ballonfest auf der Küchwaldwiese. Liebe Grüße, läuft das ganze Wochenende. Bei uns laufen jetzt hier wieder 5 Hits am Stück. Rose Laurent macht einen Anfang.
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0: Das heiße Hitradio RTL Sachsen-Wetter. In Oschatz 31 Grad. In Limburg-Oberfrohna sind es 29. In Dresden 30. Da ist an diesem Wochenende auch Stadtfest angesagt. Canaletto bis Sonntag. Und was noch geht am Wochenende, gucken wir gleich mal drauf. Jetzt gucken wir mal noch, wie es weitergeht. Wettertechnisch morgen sowie heute heißt Sonne von früh bis spät. Kaum ein Wölkchen. Und es wird noch heißer. 37 Grad gibt es zum Schuleingang. Und ab Sonntag geht es dann zurück mit den Temperaturen, dann machen sich mehr und mehr Wolken breit. Die bringen auch erste Schauer und Gewitter.
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0: H4, Chemnitz Richtung Dresden. Ein Unfall, Höhe der Abfahrt Chemnitz Mitte. Das Ganze in der Baustelle. Wir haben dadurch zwischen Chemnitz-Glöser und dem Kreuz Chemnitz insgesamt 4 Kilometer Stau. Knappe 20 Minuten Zeitverlust. A9, Leipzig Richtung Nürnberg. Achtung, ein Plastikteil zwischen Weißenfels und Naumburg auf der rechten Spur. Dann liegen Reifenteile auf der A14, Leipzig Richtung Dresden, kurz vor Leisnig. Und A72, Zwickau Richtung Chemnitz, kurz vor Hartenstein. Weiter geht's auf der A72 zwischen Stolberg Nord und Chemnitz-Rottluff, 6 Kilometer Stau, halbe Stunde mehr Plan. Vollgesperrt in Dietensdorf, die B107, Rochlitzer Straße, zwischen unterer Hauptstraße und Ortsausgang. Grund ist ein brennender LKW. In Geising ist die Feuerwehr im Einsatz, die Teplitzer Straße dicht zwischen Feldgasse und Bergarbeitersiedlung. Großhennersdorf, Bernstädter Straße, auch blockiert hier im Kreuzungsbereich, Ecke Hirschfelder Straße, das Ganze nach einem Unfall. Und in Leipzig, Alfred-Kästner Straße, in Höhe der August Bibelstraße, auch ein Unfall im Kreuzungsbereich, derzeit kein Durchkommen. Es wird geblitzt auf der B91 an der Abfahrt Weißenfels Nord Richtung Zeitz, auf der Umgehungsstraße zwischen Werdau und Zwickau, am Abzweig Lichtentanne und Leipzig, Göpschelwitzer Straße stadtauswärts.
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80er, 90er, 100% Sachsen-Sound hier mit Bryan Adams und Summer of 69 auf Hitradio RTL. Damit einen super schönen Freitag, sonnigen Start ins Wochenende mit mir, der Ari. Und ein Wochenende, das wieder ein besonderes ist. Letztes Sommerferienwochenende, leider, sagen die meisten Kids. Montag geht's weiter und wieder los mit Schule. Und für rund 37.000 Jungs und Mädels wird's eine Premiere. Auf die bald frisch gebackenen Erstklässler wartet dafür morgen und am Sonntag die Schulanfängertage im Zoo Leipzig. Also buntes Programm von 10 bis 18 Uhr versüßt den Start in den neuen Lebensabschnitt. Und das Schönste, alle ABC-Schützen haben an diesem Wochenende im Zoo

Leipzig freien Eintritt. Kleine Überraschung gibt's auch noch obendrauf. Schulanfang wird zum Beispiel aber auch im Sonnenlandpark Lichtenau gefeiert. Morgen ab um 10 heißt auch da freier Eintritt für alle Schulanfänger. Dann wäre morgen von 8 bis 12 der Grimmer Frische Markt eine Empfehlung auf dem Marktplatz. Und heute schon das Kindernachtrennen ab 17 Uhr in Leipzig. Bis zu 600 kleine Radlerinnen und Radler übernehmen da die frisch sanierte Leipziger Radrennbahn. Also es geht heiß her, überall an jeder Ecke. Vielleicht haben Sie auch noch einen Tipp für uns fürs Wochenende. Dann schicken Sie gerne eine WhatsApp an die 0351 5000 2000. Und ich schicke Sie jetzt ins nächste große Hitradio RTL 80er Wochenende. 14 Uhr ist Start. Ihre Lieblingshits gibt's dann nonstop. Und im besten Fall für Ihre Wünsche ein Stand-Up-Paddle-Set zu gewinnen.

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3: Mit Oliver Heinze, guten Tag. Nach dem Hubschrauberabsturz nahe Bärenstein ist der Pilot ums Leben gekommen. Das bestätigte uns ein Polizeisprecher.
4: Der Helikopter war dabei, Kalk abzuwerfen, als er zu Boden ging. Warum, ist nach wie vor unklar. Die Maschine stürzte mitten im Wald ab und fing Feuer. Eine Rauchsäule war weithin sichtbar. Der Pilot konnte zunächst noch lebend aus dem Wrack gerettet werden, er lag dann aber seinen schweren Verletzungen. Der Brand konnte gelöscht werden. Der Notfall hatte sich in der Nähe der Tosca-Bank zwischen Bärenstein und Neudorf ereignet. Das ist ein fast 890 Meter hoher Berg. Cindy Einhorn, Nachrichtenredaktion.
3: Spezialkräfte der Terrorabwehr in Sachsen haben bei Razzien in Dresden und Königstein zwei mutmaßliche IS-Kämpfer festgenommen. Laut Landeskriminalamt handelt es sich um zwei Iraker im Alter von 27 und 33 Jahren. Sie sollen in verschiedenen Kampfverbänden des Islamischen Staats zum Einsatz gekommen sein. Ihre Wohnungen wurden gestern bzw. am Dienstag durchsucht. Dabei beschlagnahmten die Ermittler Ausweisdokumente und Mobiltelefone. Gegen beide Männer wurde Haftbefehl erlassen. Finanzminister Klingbeil will einen Steuervorteil für Mitarbeiterrabatte abschaffen. Bisher können Beschäftigte Produkte ihres Arbeitgebers bis zu 1.080 Euro im Jahr steuerfrei rabattiert kaufen. Etwa Supermarktmitarbeiter beim Einkauf oder Autobauerangestellte bei Neuwagen. Der Staat würde durch eine Änderung 240 Millionen Euro im Jahr sparen. Immer mehr Zahnärzte setzen auf 3D-Röntgengeräte, um Zähne besser zu erhalten, statt sie vorschnell zu ersetzen. Die dreidimensionale Bildgebung zeigt anatomische Strukturen wie Wurzelkanäle, Frakturen oder Knochendefekte deutlich genauer als klassische Röntgenbilder. Laut Zahnärztin Hegner aus Regensburg schafft die neue Technik eine verlässlichere Grundlage für Behandlungsentscheidungen. Der Flughafen Catania auf der italienischen Mittelmeerinsel Sizilien hat seinen Betrieb mitten in der Urlaubszeit wieder eingestellt. Grund ist der Ausbruch des Vulkans Ätna. Reisende sollen sich nicht zum Flughafen begeben, ohne vorher den Status ihres Flugs mit der Airline abzuklären. Seit Beginn des Ausbruchs vor einer Woche wurden hunderte Flüge gestrichen, verspätet oder umgeleitet.
5: So, wo kriegen wir heute ein bisschen Kühlung her? Vielleicht am eiskalten Herz Ihres Ex-Partners.
6: Du erst noch. Okay, ja, dann das wäre eine Option. Ansonsten vielleicht einfach den Kopf ins Wasser oder den ganzen Körper gleich. Also das wird heiß und morgen sogar noch heißer mit bis zu 37 Grad morgen. Dazu haben wir morgen auch noch sehr viel Sonne mit dabei. Ab Sonntag kann es dann kippen. Also da ist es dann möglich, dass hier Schauer und Gewitter durchziehen. Danach ist es auch nicht mehr ganz so warm.
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5: Der Blick auf Sachsens Straßen, naja, Freitagsverkehr, A4 Dresden Richtung Erfurt zwischen Chemnitz Ost und Kreuz Chemnitz, 5 Kilometer Stau. A72 Zwickau Richtung Chemnitz zwischen Stolberg Nord und Kreuz Chemnitz, 5 Kilometer Stau. Nochmal A72 Zwickau Richtung Chemnitz, Kreuz Chemnitz, Überleitung zur A4 Richtung Dresden, auch hier Behinderung nach Unfall. Und die B107 Dietensdorf, Rochlitzer Straße, Vollsperrung, hier brennender LKW. Es blitzt B91 an der Abfahrt Weißenfels Nord Richtung Zeitz, die Umgehungsstraße zwischen Werder und Zwickau am Abzweig Lichtentanne. Und Leipzig, die Göpschel-Schwitzer Straße, statt auswärts.
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5: Sollten Sie in Leipzig auf dieser Straße wohnen? Ich glaube, die heißt Göpschel-Witzer, oder? Habe ich es jetzt richtig gesprochen?
6: Kann sein, ja.
5: Liebe Anwohner der Göpschelwitzer, ich grüße euch. Ist Freitag, oder?
6: Es ist Freitag, wir sind alle entspannt und lustig und gut drauf. Außer die Schulkinder, weil die haben jetzt nur noch 2 Tage frei.
5: Ist praktisch

0: Die Sonne, da kippt die Stimmung auch so leicht schon.
1: Jetzt hat die Alte wieder von der Schule geredet. Ah. Ja, sorry Kids, ein Wochenende habt ihr ja noch.
0: Ja, und das machen wir euch schön. Mhm. Wir machen erstmal los hier am Freitag. Wir nehmen sie mit ins Wochenende mit Erasure, mit Peter Maffay und hier ist Man at Work.

0: Und wieder mal ging es um Liebe. Erasure, oh l'amour, hier ist jetzt Radio RTL mit Mirko und Claudi. Es ist Freitag, wir sind gelöster Stimmung, Sie hoffentlich auch. Es liegt daran, dass das Wochenende vor uns steht und dass man am Wochenende ja gerne mal tanzen geht.
1: 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September. Wir treffen uns alle in Leubnitz in der Linde.
0: Richtig. 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
0: Ja, wir kommen mit der ersten Garde.
1: Ja.
0: Uwe und Katja, unsere DJs, und dann gibt's Stumpf auf die Mütze. Ja, wir können es Ihnen ja mal so sagen, wie es ist. Also, er wird jetzt nicht vorgelesen.
1: Ja, so dass Sie schon ein bisschen ins Schwitzen kommen.
0: Hm. Schwitzen kommen wir jetzt auch ein bisschen. Claudi wünschte sich Musik zum Tanzen.
1: Ja.
0: Bin mir jetzt nicht sicher, ja? Willst du hier noch tanzen?
1: Ich könnte dazu tanzen, doch, okay. Ich mag das. Also, Kim Wilde hier, View from a Bridge. Finde ich, kann man schön tanzen.
0: Dann schüttel dein Haar für mich, bitte.
1: Oh, okay.

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8: Es ist gerade RTL, kurz nach 2:30. Claudi guckt für uns zum Sachsenwetter.
9: Da haben wir heute so maximal 34 Grad in der Spitze, kaum eine Wolke, die durchzieht. Morgen sieht es ähnlich aus. Schuleinführungswetter bei viel Sonnenschein und 35 bis 37 Grad. Da werden wahrscheinlich alle schön ins Schwitzen kommen. So kleiner Pro-Tipp vielleicht für die Zuckertüten, ist ja generell viel Schokolade und auch Süßes drin. Vielleicht machen sie ein paar Kühlakkus dazu. Das macht die Zuckertüte gleich noch ein bisschen voller und schwerer. Und die Schokolade bleibt vielleicht ein bisschen länger frisch.
8: Warst du damals nicht Mutter des Jahres, wo du gesagt hast, ich mache Kühlakkus in die Schokotüte?
9: Und oben so eine kleine Schokotafel drauf. Ja. Das ist Ding voll. Schön.
8: Ja, schön. Ja. Aber die Kühlakkus kriegt die Mutti zurück.
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8: So, wir gucken schnell auf die Straßen. A4 Chemnitz Richtung Dresden zwischen Dreieck-Nossen und Wilsdruff 2 Kilometer Stau. Dresden Richtung Erfurt zwischen Chemnitz-Ost und Kreuz-Chemnitz 5 Kilometer Stau. Die A72 Zwickau Richtung Leipzig zwischen Stolberg-Nord und Chemnitz-Röhrsdorf 5 Kilometer Stau. Und gesperrt die B107 Dietensdorf zwischen unterer Hauptstraße und Ortsausgang brennten LKW, hier Vollsperrung. Es blitzt B174 Ortsumgehung Marienberg in Richtung Reizenhain.
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8: Ja, und vor allem gehen Sie das bitte morgen, wenn Sie den Schulanfang feiern, in Ruhe an. Nur keine Hektik.
9: Das geht nicht. Natürlich haben früh alle Hektik, vor allem die Mütter.
8: Die warten auch mal 10 Minuten, bevor es losgeht.
9: Nee, niemand wartet. Nee, die Kinder müssen hübsch gemacht werden, geschniegelt und gestriegelt. Mutti muss sich auch noch hübsch machen. Na klar, fängst du vorher schon an, ja. Übelst zu transpirieren.
8: Dann stehen wir da auf eine 16:30.
9: Ja.
8: So, wir machen weiter 80er. Wir sind trotzdem an ihrer Seite. Wir wissen, wie das ist. Cyndi Lauper, IC jetzt mit Dein Herz. Passen Sie da ein bisschen auf, nicht, dass es zu schnell schlägt. Und jetzt übrigens fast Musikgeschichte. David Bowie und Pat Metheny, die sollten zusammen Musik schreiben für den Film.
9: Ja.
8: The Falcon and the Snowman. Und Pat Metheny hat gefragt, David, wer soll mit mir bitte zusammenarbeiten? David Bowie. Da ist er erstmal in den Plattenladen gegangen, hat sich da in den 80ern ein paar Platten von David Bowie gekauft. Mhm. Und hat dann festgestellt, auch das geht, das kann man machen. Und daraus ist ein Klassiker geworden. Schön. David Bowie und Pat Metheny, This is not America.

0: Girls just want to have fun, singt sie, Cyndi Lauper. Die anderen aber auch. Die Boys.
1: Wollen auch Spaß haben?
0: Aber ja.
1: Na sowas.
0: Hit Radio RTL ist bei euch, Girls and Boys, da draußen. Es ist 3:15, es ist Freitag. Für alle, die jetzt Ferien haben, naja, schöne Zeit geht langsam zu Ende. Für alle, die gearbeitet haben, die schöne Zeit kommt jetzt.
1: Ja, Wochenende.
0: Richtig.
1: Und es gibt viele schöne Badfeste noch. Das passt so super, weil das Wetter ist ja noch so toll zum Baden in Freibädern. Morgen zum Beispiel in Delitzsch im Elberitzbad. Da ist Arschbombenwettbewerb. Also wenn Sie da Spezialist sind, in 4 Altersklassen kann man da antreten. Da, also man könnte sozusagen Kind sein oder sehr Erwachsener und da auch noch mitmachen.
0: Also von 9 bis 99.
1: Finde ich gut, ja. Und im Freibad Wittgensdorf ist auch Badfest morgen, das ist schön. 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Schon sind Sie mit im Pott. Die Nummer ist die 0351 5000 2000.
0: Interessant finde ich übrigens, dass man aus dieser Bezeichnung eines Sportgerätes, also ein Stand-Up-Paddle, dann auch schon ein Verb gemacht hat. Sub ist es hier abgekürzt.
1: Ja.
0: Und ich bin über den Kolki gesuppt.
1: Gesuppt, ja.
0: Du verstehst, ich habe gesuppt, ja. Wir sind gesuppt, wir werden suppen.
1: Ja.
0: Tubot. Ganz klar, Tubot.
1: Es hat sich wirklich sehr verbreitet. Mittlerweile gibt es das sehr, sehr viel. Ne? Ja. Und ich glaube, die keins haben, sind sehr genervt, wenn die Leute dann die Luft runterlassen am See, wenn sie fertig sind. Dann macht es nämlich einfach mal kurz Peng. Aber ja, vielleicht haben sie Bock, auch mal mit Peng zu machen.
0: Wenn sie suppen wollen, ihren Song herschicken. 0351 5000 2000.

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0: Nach dem Hubschrauberabsturz nahe Bärenstein ist der Pilot ums Leben gekommen. Das bestätigte uns ein Polizeisprecher. Der Helikopter war dabei, Kalk abzuwerfen, als er zu Boden ging. Warum, ist nach wie vor unklar. Die Maschine fing Feuer. Eine Rauchsäule war weithin sichtbar. Der Notfall hat sich in der Nähe der Tosca-Bank zwischen Bärenstein und Neudorf ereignet. Das ist ein fast 890 Meter hoher Berg. Bei Plauen kämpfen über 100 Feuerwehrleute mittlerweile schon den vierten Tag gegen den dortigen Waldbrand. Wie es von der Stadt hieß, kommt heute erstmals schweres Gerät zum Einsatz. Einzelheiten von Lutz Escher.
1: Unter anderem sollen mit einer Bodenfräse tiefer liegende Brandherde wie Baumstümpfe entfernt werden. Löschhubschrauber werden heute hingegen nicht eingesetzt. Es geht jetzt hauptsächlich darum, Glutnester zu löschen und ein Wiederaufflammen des Feuers zu verhindern. Der Einsatz wird voraussichtlich noch über das Wochenende andauern. Währenddessen soll die Zahl der Einsatzkräfte nach und nach zurückgefahren werden.
0: Die freien Tankstellen wollen die 12-Uhr-Regel für Spritpreiserhöhungen kippen. Bei einer Umfrage haben sich gut zwei Drittel der Betriebe für eine Abschaffung ausgesprochen. Die Kritik? Kunden würden nur noch vor 12 tanken, danach werde gewartet. Das schaffe künstliche Spitzen statt Wettbewerb. Auch der ADAC hält die Regel für preistreibend. Wegen des Verdachts auf eine Belastung mit Noroviren ruft Kaufland tiefgekühlte Erdbeeren seiner Eigenmarke Car Classic zurück. Betroffen sind 300 Gramm Packungen. Die betroffenen Erdbeeren sollten nicht verzehrt werden. Noroviren können unter anderem plötzliches Erbrechen und Durchfall auslösen. Leichtathletik-Europameister Leo Neugebauer versteigert einen seiner Wettkampfschuhe für den guten Zweck. Das signierte Erinnerungsstück an seinem EM-Titel steht bis zum 2. September auf unitedcharity.de zur Auktion. Der Erlös geht an die österreichische Sporthilfe, die Spitzensportler sozial absichert.
2: Ey, sag mal, so schwarzes Auto auf dem Dach ein bisschen in Spiegelei geht bestimmt.
3: Das kann man machen, das funktioniert ganz bestimmt. Wir haben im Moment so 32 Grad in der Spitze, 34 sind drin, die Sonne ballert. Gibt ja kaum Wolken am Himmel und die ballert auch morgen noch bei bis zu 37 Grad dann. Suchen sich ein bisschen Schatten, genießen sie das Wochenende trotzdem und dann geht es irgendwann los. Das kann sein, dass dann schon mal in der Nacht zu Sonntag erste Schauer durchziehen, auch am Sonntag selbst sind Gewitter oder Schauer möglich und dann ist es ab nächster Woche auch nicht mehr ganz so warm.
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2: So, gucken wir auf die Straßen. Hitradio RTL meldet A4. Chemnitz Richtung Dresden zwischen Siebenlehn und Wilstrow 5 Kilometer Stau. Dresden Richtung Erfurt zwischen Chemnitz Ost und Kreuz Chemnitz 5 Kilometer Stau. Die A9 Nürnberg Richtung Leipzig zwischen Hermsdorfer Kreuz und Eisenberg 4 Kilometer Stau. Allerdings die Autobahn Richtung Leipzig im Moment gesperrt. A14 Halle Richtung Leipzig zwischen Leipzig Messegelände und Leipzig Nordost 3 Kilometer stockend. Und die A72 Zwickau Richtung Leipzig zwischen Stolberg Nord und Chemnitz Röhrsdorf 5 Kilometer Stau. Ist halt Freitag. Es blitzt B174 Ortsumgehung Marienberg Richtung Reitzenhain.
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2: Oh, ich täte mal sagen, wir machen schon mal ein paar Wünsche.
3: Okay.
7: Ich wünsche mir Billie Jean von Michael Jackson, da ich nicht das Glück hatte, noch einmal zu einem Konzert zu gehen. Liebe Grüße aus Torgau.
2: Oh, war die Mandy. Ich habe es auch nicht geschafft.
3: Ich auch nicht.
2: Oh, sind wir schon drei? Mhm. Aber Nettie wünscht das gleiche hier.
8: Hallo, hier ist die Annette aus Dresden. Ich wünsche mir Michael Jackson mit Billie Jean.
2: Na dann, hören wir uns gemeinsam
3: an. Oh ja.
2: An.

0: Sorry Little Sarah, Blue System auf Hitradio RTL. Mirko und Claudi hier, Freitag ist neuer Rekord.
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0: Und was für ein Rekord. Wir haben die Fernbeziehung mit der größten Distanz gesucht. Und ganz tolle, viele Pärchen haben sich gemeldet.
2: Ja, wirklich sehr schön. Es ist schon Wahnsinn, wie viele hier doch in Fernbeziehungen leben. Die Partner leben da auch in der ganzen Welt. Teilweise sind es 3 Tagesreisen, zum Beispiel nach Samoa, haben wir ja auch schon mitgehabt, damit man sich dann überhaupt mal sehen kann. Und am Ende leben am weitesten auseinander Maya und Finlay. Maya wohnt hier bei uns in St. Egidien und Finlay in Tauranga in Neuseeland. Das sind 18.064 Kilometer Luftlinie. Haben wir ausgemessen. Da kann man sich natürlich nicht sehr oft besuchen, sagt die Maya.
3: Also dieses Jahr haben wir uns erst einmal in Person gesehen. Das waren aber dann auch 1,5 Monate. Aber sonst sind die Flugtickets sehr teuer und die Zeit, die man investiert, ist halt sehr viel. Jetzt der letzte Flug, der war 36 Stunden. Es geht aber natürlich auch immer länger.
2: Das ist Wahnsinn, ne?
0: Alter, 36
2: aber,
0: Stunden.
2: Ja, aber die Liebe hält trotzdem, ne?
0: Da drücken wir die Daumen, dass das auch so bleibt. Mhm. Damit sind Maya und Finlay Rekordhalter und haben 500 Euro Prämie kassiert. Ich gehe mal davon aus, dass das wahrscheinlich für eine Flugreise wieder investiert werden wird. Es geht direkt weiter, jetzt mit der nächsten Rekordsuche. Wir suchen die Person mit den meisten Schuhen.
2: Oh, so, dann denken Sie mal kurz nach. Könnten Sie das vielleicht sein? Dann zählen Sie mal durch, am Wochenende. Können Sie schon mal loslegen? Es ist, also wir nehmen alles, ne? High Heels, Turnschuhe, Pantoffeln.
0: Terms.
2: Ja, das können Sie alles mitzählen. Und Montag geht's dann hier bei uns los. Da sind wir gespannt, auf wie viele Schuhe wir da hier kommen.
0: Ja, drücken die Daumen.
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3: Petra, RTL, Mirko und Claudi, es ist 3:30. Eigentlich ist das jetzt Feierabendzeit für die meisten. Hm. Machen sie langsam, aber sicher Schluss. Nochmal zusammenkehren und ab geht's ins Wochenende.
4: Yeah.
3: Wir gucken zum Sachsenwetter.
4: Ja, und dann auch langsam ein bisschen durchs Wochenende durch, denn es wird ganz schön schwitzig hier wieder für uns. Heute mit bis zu 34, morgen mit bis zu 7, vielleicht auch 38 Grad. Es gibt viel Sonne nochmal an beiden Tagen. Und ab der Nacht zu Sonntag kann es sein, dass hier mal ordentliche Schauer durchrauschen. Wahrscheinlich eher erstmal im Nordwesten von Sachsen. Die verbreiten sich dann über den Sonntag und kommende Woche bei uns.
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3: So, gucken auf die Straßen. Die größten Staus im Moment auf der A4 Chemnitz Richtung Dresden zwischen Berbersdorf und Wilsdruf 7 Kilometer. Dresden Richtung Erfurt zwischen Frankenberg und Kreuz Chemnitz 5 Kilometer Stau. Die A9 Nürnberg Richtung Leipzig zwischen Hermsdorf Süd und Eisenberg 6 Kilometer Stau. Die Autobahn Richtung Leipzig leider immer noch gesperrt. A14 Halle Richtung Dresden zwischen Leipzig Nordost und Kleinpösner 3 Kilometer stockend und A72 Zwickau Richtung Leipzig zwischen Stolberg Nord und Chemnitz-Röhrsdorf 5 Kilometer Stau. Es blitzt B174 Ortsumgehung Marienberg Richtung Reizenhain, die B95 Chemnitz-Leipziger Straße stadteinwärts nach dem Röhrsdorf-Sender lauerten Weißer Caddy und Freital Moritz-Fernbacher Straße stadteinwärts am Park der Generation.
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3: So, dann mal auf ins Wochenende. Wir haben 80er-Wochenende. Sie sind dabei. Wenn Sie mitmachen möchten, gerne jederzeit.
4: Na klar, dann schicken Sie eine WhatsApp-Sprachnachricht her. 0351 5000 2000. Unter allen, die mitmachen, verschenken wir übrigens an diesem Wochenende ein Stand-Up-Paddleboard.
3: Der Fachtermini Sub.
4: Ja.
3: Ich suppe, du suppst, wir suppen gemeinsam auf dem Kulki. Jetzt gibt's die Rainbirds, jetzt gibt's Phil Collins und für den Serge gibt's jetzt ein bisschen was mit Pep, nämlich die Stones. Start me up.

0: Der Rainbirds, Blueprints, Hitradio, RTL, gleich geht's wieder mit Depeche Mode und Blasphemous Rumors. Vorher gibt's aber noch was anderes hier bei uns.
1: Ja, und zwar den gesungenen Wetterbericht von unserem Christian Bieselt. Sie hören ihn ja heute Abend wieder ab 19 Uhr in voller Länge in der Sendung ohne Namen.
0: Doch, Verrückte.
1: Das wird wild und spaßig und sehr unterhaltsam. Können Sie anlassen, wenn Sie heute Abend ein bisschen Zeitvertreib brauchen, dann gerne hier Hitradio RTL anlassen. Und jetzt der gesungene Wetterbericht. Es geht ums Rasenmähen.
0: Na da.
2: 32 Grad.

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9: Mit Oliver Heinze, guten Tag. Nach dem Hubschrauberabsturz nahe Bärenstein ist der Pilot ums Leben gekommen, das bestätigte uns ein Polizeisprecher.
10: Der Helikopter war dabei, Kalk abzuwerfen, als er zu Boden ging. Warum, ist nach wie vor unklar. Die Maschine stürzte mitten im Wald ab und fing Feuer. Eine Rauchsäule war weithin sichtbar. Der Pilot konnte zunächst noch lebend aus dem Wrack gerettet werden, er lag dann aber seinen schweren Verletzungen. Der Brand konnte gelöscht werden. Der Notfall hatte sich in

0: in der Nähe der Toska-Bank zwischen Bärenstein und Neudorf ereignet. Das ist ein fast 890 Meter hoher Berg. Cindy Einhorn, Nachrichtenredaktion.
1: Wie können Schulen und Kitas besser vor extremer Hitze geschützt werden? Die Grünen im Bundestag machen konkrete Vorschläge, fordern einen nationalen Hitzeschutzplan für Schulen und Kitas. Dazu würden zum Beispiel verschattete und begrünte Pausenhöfe sowie Kühlsysteme gehören, so Fraktionsvize Kahn.

0: Die Hitze mache konzentrierten und guten Unterricht teilweise unmöglich. Jede und jeder Fünfte plant im Sommerurlaub bewusst Digital Detox. Das zeigt eine Umfrage von Bitkom Research. Die meisten davon verzichten nur kurz auf Handy und Co., einen Tag oder weniger. Ältere sind da ambitionierter. Bei den über 65-Jährigen will ein Drittel im Urlaub digital fasten. Der Giraffenbulle im Zoo Leipzig hat einen Namen bekommen. Aus 1700 Vorschlägen wurden die fünf Favoriten der Tierpfleger gewählt. Insgesamt haben sich dann über 8000 Menschen bei der Abstimmung ihres Favoriten beteiligt. Darunter auch der 8-jährige Timo. Er durfte den Namen offiziell verkünden, da er seinen Namensvorschlag am kreativsten eingereicht hatte. Mit einem Bild einer selbst geformten Giraffe aus Sand.
1: Das Giraffenjungtier heißt Jabari und es bedeutet stark und mutig.
0: Laut den Zoo-Mitarbeitern entwickelt sich Jabari übrigens super. Mit Freunden Zeit zu verbringen, das macht nicht nur Spaß, es ist auch gesund. Bei einer Studie einer türkischen Uni ist herausgekommen, wenn man Freundschaften pflegt, dann geht es einem körperlich und psychisch besser. Auch eine gute Beziehung zwischen Eltern und Kindern hat einen positiven Einfluss, wenn auch etwas schwächer als bei Freundschaften.
2: Und wer mich als Freund hat, der braucht sich um seine geistige Gesundheit gar keine Sorgen machen.
3: Oh Gott.
2: Ja, du kennst das ja.
3: Ein bisschen scary. Ja, ich kenne das, das stimmt. So, ich sage hier noch
2: zwei. Aber entschuldige, egal wie scary ich bin, du lässt mich ja einfach stehen.
3: Es ja.
2: So, ach ja, der Kleine.
3: Einmal über den Kopf streicheln, weitergehen. Mhm. Ja. So, und wir schwitzen hier noch einmal, zweimal und dann ist so langsam gut. Also ab Sonntag kann es hier ein bisschen nass werden, teilweise auch noch ein bisschen mehr und kräftig gewittern. Alles möglich. Bis dahin haben wir es aber sehr sonnig, sehr trocken und sehr warm. Morgen mit bis zu 38 Grad.
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2: So, auf den Straßen gut, was los? Hitradio RTL meldet. A4 Chemnitz Richtung Dresden zwischen Siebenlen und Wilsdruf 6 Kilometer Stau. Dresden Richtung Erfurt zwischen Chemnitz Ost und Kreuz Chemnitz 5 Kilometer Stau. Erfurt-Chemnitz, A4 zwischen Hohenstein-Ernsthal und Wüstenbrand in beiden Richtungen. Vorsicht, freilaufende Hunde an bzw. auf der Autobahn. Die A9 Nürnberg Richtung Leipzig zwischen Lederhose und Reußig 9 Kilometer Stau. Autobahn Richtung Leipzig leider immer noch gesperrt. Gesperrt auch die A14 Leipzig Richtung Dresden zwischen Grimma und Leisnig. Hier 4 Kilometer Stau nach Unfall und wie gesagt Sperrung. A72 Zwickau Richtung Chemnitz zwischen Stolberg Nord und Kreuz Chemnitz 5 Kilometer Stau. Und es blitzt aktuell B174 Ortsumgehung Marienberg Richtung Reizenhain. Die B95 Chemnitz Leipziger Straße stadteinwärts nach dem Röhrsdorf Center und Freital die Moritz-Fernbacher Straße stadteinwärts am Park der Generationen.
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2: So, sollten Sie in einem der zahlreichen Staus stehen, die wir hier wieder im schönsten Freistaat der Welt am Freitag haben. Ruhig bleiben, entspannt bleiben. Was könnte man noch sagen?
3: Hitradio RTL anlassen.
2: Hitradio RTL anlassen. Mhm. Wir halten Sie auf dem Laufenden. Mit schöner Musik unterhalten wir Sie. Nicht durchdrehen, bitte. Wir machen Musik. Mhm. Mandy Winter, John Parr und Heidi hat sich gemeldet.
7: Hallo, hier ist der Heidi. Und ich würde mich freuen, wenn er mir ein Lied von Rod Stewart spielt, was nicht so oft im Radio läuft. Und zwar Love Touch. Damit grüße ich alle, die das Wochenende auch arbeiten müssen, selbst bei der Hitze. Haltet durch.
3: Ja. Na du auch, Heidi.
2: Na. Mensch.

0: Mandy Winter, Julian, Hitradio RTL, Mirko und Claudi, schön, dass Sie dabei sind. Wir sind im Freitag angekommen, es ist 80er-Wochenende und Freitag und 80er-Wochenende heißt, wir haben auch wie immer wichtige und gute Tipps für Sie. Was können Sie denn am Wochenende so tun?
1: Ja, sich auf schönen großen Festen tummeln, zum Beispiel in Mittweida beim Altstadtfest, das ist im Stadtzentrum. Das Highlight am Sonntag, die alljährliche große Oldtimer-Parade quer durch die Innenstadt. Dann gucken wir nach Chemnitz, da wird nämlich an diesem Wochenende das Ballonfest gefeiert, auf der Küchwaldwiese, finde ich auch immer schön. Hm? Ballon glühen, ne? Und Brillantfeuerwerk, das sind so die Höhepunkte auch wieder in diesem Jahr. Und in Dresden wird auch fett gefeiert, das ganze Wochenende, da ist Stadtfest. Heute erleben Sie da Lexi und Paul schon mal, gestört, aber geil sind dabei. Und Cora wird auch mit auf der Bühne stehen. Cora, auch so ein 80er-Jahresstar.
0: Das sind schon Heldinnen der 80er, kann man ja noch sagen.
1: Die wir ja hier auch oft hören, die beiden Damen.
0: Jetzt zum Beispiel. Cora, Amsterdam, Hitradio RTL, 80er-Wochenende. Wir wünschen einen schönen Freitagnachmittag.

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2: Mit Radio RTL hier Mirko und Claudi, und Claudi hat für uns sonniges, warmes Wetter.
3: Und es ist wirklich sehr warm, heute 34 Grad, Top-Temperatur, wird auch nochmal eine ganz schön warme Nacht dazwischen jetzt zum Samstag mit 18 bis 12 Grad, und dann morgen, dieser Samstag, der wird so wirklich sehr heiß mit 35 bis 37 Grad. Ich hoffe, Sie finden ein Schattenplätzchen, ansonsten, wenn Sie Bock auf solche Wärme haben, dann genießen Sie es noch. Das wird nämlich ab Sonntag sich dann doch ein bisschen ändern, da wird es wechselhafter hier, es kann teilweise kräftige Gewitter oder Schauer geben, und es wird dann auch ein bisschen frischer werden.
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2: So, gut was los auf den Straßen um kurz nach 16:30 am Freitag. A4 Chemnitz Richtung Dresden zwischen Dresden-Neustadt und Dresden-Wildermann 2 Kilometer stockend. Dresden Richtung Erfurt zwischen Chemnitz-Ost und Kreuz-Chemnitz 4 Kilometer Stau. Zwischen Hohenstein-Ernsthal und Wüstenbrand in beiden Richtungen Vorsicht, immer noch Hunde an bzw. auf der Fahrbahn. A9 Nürnberg Richtung Leipzig zwischen Lederhose und Eisenberg 12 Kilometer Stau. Vollsperrung aufgehoben Richtung Leipzig. Linke Spur und mittlere Spur sind wohl wieder befahrbar. Dauert aber trotzdem ein Stück, ehe es wieder in die Gänge kommt. Dann A14 Halle Richtung Leipzig, Höhe Leipzig Mitte, Vorsicht, Holzbrett auf der Fahrbahn. Und Leipzig Richtung Dresden zwischen Klingau und Döbel 9 Kilometer Stau. Hier immer noch Vollsperrung in Richtung Dresden. Und die A72 Zwickau Richtung Chemnitz zwischen Stolberg Nord und Kreuz Chemnitz 10 Kilometer Stau. Halten Sie aus. Es blitzt B95 Chemnitz, Leipziger Straße, stadteinwärts nach dem Röhrsdorf Center. In Freital, Moritz-Fernbacher Straße, stadteinwärts am Park der Generation. Und Zittau, die Dresdner Straße, stadtauswärts.
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2: Und wir freuen uns, dass Sie auch da sind. 80er-Wochenende, Freitagnachmittag. Ich weiß, es ist ein bisschen ein hektischer Tag. Auf den Straßen ist die Hölle. Und wir können nur versuchen, so ein bisschen der ruhende Pol für Sie zu sein.
3: Das sind wir sehr gern.
2: Gazebo gleich mit Lunatic, Tears for Fears. Und wenn ich gerade gesagt habe, ruhender Pol, na, hier wird schon wahrscheinlich ein bisschen Action sein morgen.
7: Hier ist die Antje aus Zwickau. Und ich würde mir gerne das Lied wünschen von Kaoma Lambada, passend zum Wetter, und möchte damit ganz lieb meine Enkelin grüßen, die morgen Schulanfang hat, das ist die Maya. Alles Gute morgen und einen ganz besonderen schönen Tag in ihrem neuen Lebensabschnitt.
3: Ach so, das wünschen wir auch allen Schulanfängern morgen und auch den Familien dazu. Einen tollen Tag für euch.

0: Der Verrückte eigentlich, ne? Der Lunatic. Mhm. Das ist der Bekloppte. Gazebo, schöne Nummer, 80er Wochenende. Hitrade RTL, wir haben es 4:45, sollten Sie sich besorgt gefragt haben. Da sagt mal hier, Hitrade RTL, gibt es an diesem 80er Wochenende eigentlich auch was zu gewinnen? Ja.
1: Natürlich, was gibt es, was ganz besonders Schönes? Ein Stand-Up-Paddleboard, falls Sie da schon immer drauf scharf waren, bisher nur zugeguckt haben, wie die anderen so über den See paddeln, das können Sie jetzt bei uns gewinnen. Gucken Sie gerne mal im Netz, das ist ein schönes Teil, man kann da auch zu zweit drauf fahren oder das als Kajak nutzen, ne? 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Also da gerne mitmachen, wenn Sie Lust drauf haben und sowieso auch, wenn Sie hier gerne mal Ihren Lieblings-80er hören wollen, schicken Sie uns mal eine Sprachnachricht an die 0351 5000 2000.
0: Hat der Jörg auch gemacht.
2: Na hallihallo, hier ist er wieder. Der Jörg aus Straßgräbchen. Ich wünsche mir von Mike Marine Dancing in the Dark. Grüße damit natürlich alle Straßgräbchener. Natürlich meine Frau Dani auf jeden Fall, die ich ganz doll lieb habe. Ja, und alle Zuhörer. Ja, dann tanzt mal richtig ab.

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12: Mit Oliver Heinze, guten Tag. Bei einem Hubschrauberabsturz in Neudorf, einem Ortsteil von Seematal im Erzgebirge, ist der Pilot ums Leben gekommen. Wie die Polizei mitteilte, ging der Helikopter am Morgen aus bisher ungeklärter Ursache zu Boden. Er war zur Waldkalkung eingesetzt. Arbeiter zogen den Piloten aus der brennenden Maschine. Er erlag vor Ort seinen schweren Verletzungen. Die Chemnitzer Kriminalpolizei und

0: Experten der Bundesstelle für Flugunfalluntersuchung ermitteln. Die 12-Uhr-Regel beim Tanken muss wieder weg, sagen 2/3 der freien Tankstellen. Das zeigt eine Umfrage des Branchenverbands. Thomas Brock berichtet.
1: Weitere Befragte sind dafür, dass die Regel zumindest gründlich überarbeitet wird, denn sie sorge nicht für mehr Wettbewerb, sondern nur für künstliche Spitzen und ansonsten Leerlauf, denn die Kunden hätten schnell begriffen, worauf es ankommt, vor 12

0: Diese Genehmigung hat der Bund erteilt. Sie gilt auch für andere Bundesländer. Bisher war bei den sogenannten Reimporten, zum Beispiel aus Ungarn, nur Tempo 45 erlaubt. Nun gelten bei diesen Simson-Modellen die gleichen Regeln wie bei denen, die damals für die DDR gebaut wurden. Nach dem schweren Unwetter in der sächsischen Schweiz sind heute mehrere Wanderwege in dem betroffenen Gebiet wieder freigegeben worden. So ist der Amselgrund von Ratewalde bis zum Abzweig der Schwedenlöcher jetzt wieder begehbar. Auch die Schwedenlöcher selbst und der Ganzweg bis zur Basteistraße sind wieder zugänglich. Weiter gesperrt bleibt unter anderem der Wehlgrund. Die Nationalparkverwaltung warnt davor, diese Gebiete zu betreten. Dort laufen noch Aufräumarbeiten. Der Ätna legt den Flughafen von Catania auf Sizilien weiter Alarm. Wegen Aschewolken bleibt der mindestens bis heute Nacht 2 Uhr geschlossen. Weitere Verlängerungen sind möglich. Hotels und Reisebüros berichten inzwischen nicht nur von gestrandeten Urlaubern, sondern auch von immer mehr Stornierungen für die kommenden Tage und Wochen.
1: Wir gucken zum Sachsenwetter, da wird nichts storniert.
2: Nee, da haben wir Hitze und zwar heute 34 Grad, warm wird es sein und morgen bis zu 37 Grad, das ist dann der Peak. Danach geht es wieder ein bisschen runter mit den Temperaturen, begleitet von Schauern und Gewittern. Die ersten gibt es wahrscheinlich in der Nacht zu Sonntag und dann wahrscheinlich vermehrt am Sonntag und auch in der kommenden Woche soll es dann öfter mal nass werden.
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1: Hitradio RTL meldet A4 Chemnitz Richtung Dresden zwischen Dresden-Altstadt und Dresden-Wildermann 4 Kilometer stockend. Dresden Richtung Chemnitz zwischen Chemnitz-Ost und Chemnitz-Mitte haben wir 4 Kilometer Stau. Dann Erfurt-Chemnitz zwischen Hohenstein-Ernsttal und Wüstenbrand in beiden Richtungen immer noch freilaufende Hunde unterwegs. Die A9 Nürnberg Richtung Leipzig zwischen Triptis und Reusig 15 Kilometer Stau an einer geräumten Unfallstelle. Leipzig Richtung Dresden auf der A14 zwischen Grimma und Leisnig 10 Kilometer Stau. Auch hier geht es jetzt links an der Unfallstelle vorbei, aber das dauert bestimmt noch ein bisschen, ehe es da wirklich vorwärts geht. A72 noch Zwickau Richtung Chemnitz zwischen Stolberg West und Kreuz Chemnitz 10 Kilometer Stau. Es blitzt B95 Chemnitz Leipziger Straße stadteinwärts nach dem Röhrsdorf Center. In Freital Moritz-Fernbacher Straße stadteinwärts und Zittau die Dresdner Straße stadtauswärts.
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1: So, halten Sie aus, das Wochenende ist nicht mehr so weit. Wir haben mit 80ern den Weg dahin geebnet. Jetzt gibt's Jennifer Rush. Aha. Und was darf's hier sein?
5: Steffen hier, servus. Ich habe ja mal was ganz Durchgeknalltes, was ich mir wünsche. Frank Zander. Hier kommt Kurt. Das ist so doof. Also, wenn das passt, mal machen. Danke.
1: Passt. Entschuldige mal, Steffen, das ist ein ganz normaler 80er. Der läuft hier im Programm. Passt.
2: Ohne Helm und ohne Gurt. Einfach Kurt.
6: Ihr kennt Elvis. Ihr kennt Prince. Ihr kennt Helmut Kohl. Ihr kennt Heino. Stopp. Aber es gibt einen, den kennt ihr noch nicht. Seid ihr heiß drauf? Yeah. Hier kommt

Das sage ich euch später. Erstmal ein Solo. Paul. Irre.

0: 25 Lovers.
1: Mhm. 25 ist ganz schön viel, ne?
0: Ich wollte es jetzt so nicht sagen, oder? Aber jedes Mal, wenn man sich... Also, was hat sie da eigentlich erzählt? Ja, 25 Lovers sind 25 Liebhaber.
1: Mhm.
0: So, aber auch
1: aber verteilt übers ganze Leben vielleicht, ne? Obwohl, ist vielleicht trotzdem noch viel. Naja.
0: Ich hatte nur 25 Liebhaber in meinem Leben. Und ich bin 26, so.
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1: Das da aber auch. Ja, ich wollte sagen, ja, da ging es um Liebe mit großer Entfernung, ja. Ne? Das ist auch Wahnsinn.
0: Wir haben die Fernbeziehung mit der größten Distanz gesucht und da haben sich wirklich ordentlich viele Pärchen gemeldet. Wir hätten gar nicht gedacht, dass so viele in Fernbeziehungen unterwegs sind.
1: Ja, da war so wirklich alles dabei. Portugal, Mexiko, Costa Rica, Samoa und auch Thailand. Und am weitesten auseinander leben Maya und Finlay.

0: Maya in St. Egidien hier bei uns in Sachsen und der Finley in Tauranga in Neuseeland. Das macht unterm Strich am Ende 18.064 Kilometer. Und damit sind die beiden, Maya und Finley, unsere Rekordhalter und haben die 500 Euro Prämie kassiert. Und sie finden Fotos von den beiden auch bei uns im Netz. Ganz süß.
1: Jetzt geht's schon weiter mit dem nächsten Rekord. Wir sind beschäftigt in der Rekordsuche. Wir suchen die Person mit den meisten Schuhen.
0: Da bin ich sehr gespannt, was da rauskommt.
1: Ich persönlich bin da wahrscheinlich nie mit dabei, aber ich habe es selbst von einer Sorte Turnschuhe. Habe ich schon 4. Ich habe mich letztens gewundert, ich habe doch relativ viel, also hätte ich jetzt nicht gedacht, dass ich so viele habe.
0: Ich glaube, wenn man durchzählt, und es gibt, glaube ich, viele Männer, die jetzt sagen, hier meine Frau, die gutste, die hat die meisten, 100%. Ja, also wir sind gespannt, wo wir da landen am Ende bei unserer Rekordsuche. Sie zählen mal durch am Wochenende, melden sich bei uns, Montag geht's los.

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11: Es dürfte sich rumgesprochen haben, dass schönes, warmes Wetter draußen ist.
12: Ja, schönes, heißes Wetter. Dann morgen 37 Grad Top-Temperatur. Das wird uns nochmal ordentlich jetzt hier ein bisschen Schweiß kosten. Aber danach ist dann auch langsam gut. Also Sonntag wird es dann wechselhafter sein. Teilweise kann es mal richtig schütten und auch gewittern. Und ab Montag die Temperaturen dann so um die 24, 25 Grad.
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11: Der Blick auf Sachsenstraßen, Hitradio RTL meldet A4 Dresden Richtung Chemnitz, zwischen Chemnitz-Glößer und Chemnitz-Mitte, 1 Kilometer Stau. Nürnberg Richtung Leipzig auf der A9 zwischen Triptis und Hermsdorfer Kreuz, 8 Kilometer Stau. A14 Leipzig Richtung Dresden zwischen Klinger und Leisnig, 13 Kilometer Stau. Die A72 Zwickau Richtung Chemnitz zwischen Stolberg Nord und Kreuz Chemnitz, 12 Kilometer Stau. Und es blitzt aktuell in Zittau, Dresdner Straße stadtauswärts und Chemnitz-Annaberger Straße stadteinwärts nach der Südring-Auffahrt. Hier ist 30.
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11: Wir wünschen einen schönen Freitagabend. Es gibt Rick Springfield bei uns im 80er-Wochenende mit Celebrate Youth. Wir haben Münchner Freiheit.
12: Ohne dich.
11: Und wir haben hier...
16: Hallo, hier ist Yvonne aus Böhlen. Ich wünsche mir Don't Stop Believin' von Journey. Danke.

0: Rick Springfield, Celebrate Youth. Hier ist das Radio RTL, 5:45 gleich. Mirko und Claudi an einem Freitag vor einem, naja, für viele wahrscheinlich sehr ereignisreichen Tag, denn morgen ist Schulanfang.
1: Ja, morgen ist Schulanfang, das wird auch vielerorts gefeiert, zum Beispiel im Sonnenlandpark. Da bekommen die Kinder freien Eintritt, also alle Schulanfänger. 10 Uhr geht's da morgen los mit der Sause. Auch im Zoo Leipzig haben ABC-Schützen freien Eintritt. Gibt auch eine kleine Überraschung und das am ganzen Wochenende, also morgen und Sonntag. Und auch ein hübsches Programm für die Erstklässler und alle anderen Kinder. Ja, und wer abseits von Schuleinführungsfeiern ein bisschen feiern will, das geht auch in Zwickau. Da ist an diesem Wochenende nämlich Stadtsommer. Mhm. Das erste Mal, sonst war da immer Stadtfest und das hat man jetzt einfach umbenannt. Stadtsommer, finde ich, klingt ja auch sehr hübsch. Geht's los täglich ab 14 Uhr.
0: Na dann, viel Spaß, wenn Sie dort dabei sein sollen. Wir machen das ganze Wochenende 80er. Hier zum Beispiel.
2: Hallo, hier ist Michelle aus Freiberg und mein Lieblings-80er ist Missing You von John Waite.

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2: Allergiker haben weiter ihre Not mit dem Pollenflug. Gräserpollen fliegen vor allem. Im Moment ist die Belastung mäßig bis stark.
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11: Mit Oliver Heinze. Bei einem Hubschrauberabsturz in Neudorf, einem Ortsteil von Seematal im Erzgebirge, ist der Pilot ums Leben gekommen. Wie die Polizei mitteilte, ging der Helikopter am Morgen aus bisher ungeklärter Ursache zu Boden. Er war zur Waldkalkung eingesetzt. Arbeiter zogen den Piloten aus der brennenden Maschine. Er erlag vor Ort seinen schweren Verletzungen. Die Chemnitzer Kriminalpolizei und Experten der Bundesstelle für Flugunfalluntersuchungen ermitteln. Gründer sehen aktuell offenbar sehr gute Chancen in Deutschland. In der ersten Jahreshälfte wurden laut Statistischem Bundesamt deutlich mehr Betriebe gegründet. Janina Singer mit den Einzelheiten.
12: Rund 352.000 waren es, ein Plus von gut 8% im Vergleich zum Vorjahreszeitraum. Von größerer wirtschaftlicher Bedeutung sind davon nach Definition der Statistiker fast 70.000 Betriebe. Das heißt beispielsweise, dass auch Jobs geschaffen werden. Die Zahl der Insolvenzen war von Januar bis Mai aber höher als letztes Jahr.
11: Die Deutsche Bahn will wegen niedriger Pegelstände jetzt auch alte Güterwaggons reaktivieren. Das geht aus einem Papier von DB Cargo-Chef Osburg hervor, über das die Rheinische Post berichtet. DB Cargo kann demnach kurzfristig 900 Wagen mobilisieren. Das ersetzt rund 200 Binnenschiffe.

Verkehrsminister Bilger hatte angekündigt, Fracht von Schiffen auf Schiene und Straße zu verlagern. Der US-amerikanische KI-Gigant OpenAI baut seine Präsenz in Deutschland aus. Der Entwickler des Chatbots ChatGPT plant die Eröffnung eines zweiten deutschen Standorts in Berlin. Bislang ist OpenAI in Deutschland nur mit einem Büro in München vertreten. Außerdem sprach sich Unternehmenschef Altmann für den Bau eigener Rechenzentren in Deutschland aus.

0: Favoriten beteiligt. Darunter auch der 8-jährige Timo. Er durfte den Namen offiziell verkünden, da er seinen Namensvorschlag am kreativsten eingereicht hatte. Mit einem Bild einer selbstgeformten Giraffe aus Sand.
1: Das Giraffenjungtier heißt Jabari und es bedeutet stark und mutig.
0: Laut den Zoo-Mitarbeitern entwickelt sich Jabari übrigens super.
2: Gucken wir zum Sachsenwetter mit Claudia.
3: Und ja, ich glaube, über so ein Wetter freuen sich Giraffen, nehme ich mal an, oder?
2: Das ist ja, wo ich sage, wo die herkommen, da ist ja auch warm.
3: 34 Grad Top-Temperatur, morgen bis zu 37 Grad. Dazu haben wir echt kaum Wolken, die da unterwegs sind. Das wird sich aber Richtung Sonntag ändern. Schon in der Nacht kann es sein, vor allem im Nordwesten von Sachsen, dass es schon mal ein bisschen schüttet. Und am Sonntag selbst wird das ziemlich wechselhaft sein. Es ist nicht klar, wo überall der Regen dann runterkommt oder die Gewitter, aber es wird doch verbreitet sein. Und in der kommenden Woche kann es auch hier und da immer mal regnen.
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2: Hitradio RTL mit dem Freitagschaos auf den Straßen. A9 Nürnberg Richtung Leipzig zwischen Lederhose und Hermsdorfer Kreuz 5 Kilometer Stau. Weiter Richtung Leipzig zwischen Naumburg und Bad Dürrenberg 12 Kilometer Stau. Die A14 Leipzig Richtung Dresden zwischen Grimma und Leisnig 11 Kilometer Stau. Und A72 Zwickau Richtung Chemnitz zwischen Stolberg Nord und Kreuz Chemnitz 9 Kilometer Stau. Es blitzt Zittau, Dresdner Straße stadtauswärts und Chemnitz, Annaberger Straße stadteinwärts nach der Südringauffahrt.
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2: Und wir freuen uns, dass Sie auch da sind an diesem Freitagabend. Jetzt mit Laura Brannigan, mit Heinz-Rudolf Kunze. Der ist mit Leib und Seele dabei. Mhm. Und hier?
7: Hallo, hier ist die Christine aus Rabenau und ich wünsche mir den Song Video Killed the Radio Star. Der erinnert mich an den ersten Urlaub mit meinem jetzigen Mann in Ungarn.
2: Cool. Ich sehe Herzen.

0: im Original aus dem Jahr 1979, damals von Umberto Tozzi. Mhm. Und viele haben sich ja gefragt, ob der Umberto irgendwann mal eine Gloria gehabt hat, für die das Lied geschrieben hat.
1: Und?
0: Hat er nicht gehabt, es gab nie eine echte Gloria.
1: Ach so.
0: Ja, hat er irgendwann mal an einem kalten, grauen, traurigen Nachmittag gelangweilt am alten Wandklavier gespielt, heißt es in der Legende. Ja. Und irgendwann ist dann dieser treibende Rhythmus rausgekommen. Ja, und wie gesagt, hatte er dann auch, wie gesagt, musste ja keine Gloria geben, weil die andere Version war ja von Gloria Gaynor. Beziehungsweise, entschuldige, nicht Gloria Gaynor, sondern
1: Laura.
0: Laura Branigan. So, jetzt haben wir es. Jetzt weiter mit, was könnten wir noch für Sie tun? Mit so ein bisschen 80er?
1: Ja, na, wir würden gerne wissen, was Sie noch so hören wollen an diesem Wochenende. Wir haben so viel Zeit, noch schöne Lieblings-80er zu spielen. Das heißt, Sie schicken die hierher per WhatsApp-Sprachnachricht einfach mal her an die 0351 5000 2000. Unter allen, die mitmachen, verschenken wir ein schönes Stand-Up-Paddleboard, mit dem Sie dann demnächst über den See paddeln können oder drauf rumliegen können.
0: Ja, können Sie Sätze bilden wie ich suppe.
1: Ja, sagt man so, genau.
0: Wir suppen, Sie haben gesuppt, wir sind gesuppt worden.
1: So. Ja.
0: 0351 5000 2000, das ist unsere Nummer, das ist das Wichtigste.
2: Hallo, hier ist Benjamin aus Plauen. Ich wünsche mir den Titel Fade to Grey von Visage und möchte damit meine Mutter grüßen. Vielen Dank.

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2: So, gucken wir zum Sachsenwetter. Kommt natürlich von Claudia.
3: Das ist noch ganz schön warm jetzt hier um diese Zeit. 6:30 haben wir noch 33 Grad in vielen Orten. In der Nacht kühlt sich es aber dann trotzdem so ein bisschen ab. Also mit 18 bis 12 Grad können wir rechnen. Und dann nehmen wir morgen wieder Schwung. Das wird mächtig warm mit 35 bis 37 Grad. Das ist erstmal alles trocken und sonnig noch. Und dann geht es im Nordwesten von Sachsen langsam los. In der Nacht zu Sonntag kann es schon den ersten Regen geben, ein bisschen gewittern. Und am Sonntag wird es dann verbreitet auch mal nass. Wir haben Regen, der hier durchzieht, auch mal gewittrige Schauer bei maximal 26, in der Lausitz noch bei 29 Grad.
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2: So, Chaosmeldungen von der Autobahn. A4 Chemnitz Richtung Dresden zwischen Wilsdruff und Dreieck Dresden West, 2 Kilometer Stau. Hier ein Unfall mit mehreren Fahrzeugen, Unfallstelle wohl noch ungesichert, Vorsicht bitte. Nürnberg Richtung Leipzig auf der A9 zwischen Weißenfels und Bad Dürrenberg, 10 Kilometer Stau. A14 Leipzig Richtung Dresden zwischen Grimma und Leisnig, 9 Kilometer Stau. Und die A72 nach Zwickau Richtung Chemnitz zwischen Stolberg Nord und Kreuz Chemnitz, 8 Kilometer Stau. Es blitzt Chemnitz, Annaberger Straße, stadteinwärts nach der Auffahrt zum Südring, hier ist 30.
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2: So. Das macht sich immer gut, wenn man so ein langgezogenes So bringt.
3: Ne? Ja, da sind alle ganz gespannt, was jetzt kommt.
2: So, dann machen wir gleich mal ein bisschen Zoom hier mit Klaus Lager und seiner Band.
3: Ja.
2: Es gibt Bananarama mit Robert De Niro's Waiting. Und was ich festgestellt habe, die haben wollen schon seit letzter Woche ein bisschen Cure hören. Die
3: aber ja, das kommt ja oft hier, wird oft gewünscht.
2: Nur zu.
5: Hier ist wieder der Enno aus Plauen, der sich von The Cure Just Like Heaven wünscht. Und allen ein schönes Wochenende wünscht. Genießt nochmal den Sommer.
2: Tja. Und der Enno ist nicht alleine.
6: Hallo, HTRTL, hier ist der Tino. Und ich wünsche mir für das 80er-Jahre-Wochenende von The Cure den Song Just Like Heaven. Danke.

0: Und dann hat Zoom gemacht. Was da eigentlich ganz genau Zoom gemacht hat, hat er uns nie verraten, Klaus Lager, oder?
1: Ja,
0: man,
1: so,
0: kann,
1: ja,
0: man kann ah, sich, natürlich kann man sich denken.
1: Punkt zwischen zwei Menschen, mhm, macht's auch Zoom. Hörst mhm du das nie?
0: Man macht's knicknack eigentlich.
1: Oh Mann, ey.
0: Es ist ja Freitag. Hier ist Hitradio RTL, Mirko und Claudi. Wir sind aber jetzt eigentlich schon so gut wie weg.
1: Hm, das heißt, der Christian macht jetzt hier los. Wir machen Platz.

0: Christian Biesel mit der Sendung ohne Namen. 19 Uhr geht's los. Können Sie sich drauf freuen?
1: Ja, wir haben noch ein bisschen 80er. Hier zum Beispiel.
2: Hallo, liebes RTL-Team. Ich wünsche mir zum 80er-Wochenende Tolga Flimflam Balkan mit dem Joint Mix. Schöne Grüße aus Doma, Dirk.

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2: Mit Oliver Heinze. In Dresden und Königstein hat die Generalstaatsanwaltschaft zwei Terrorverdächtige festnehmen lassen. Es handelt sich um zwei Iraker im Alter von 27 und 33 Jahren, die für die Terrormiliz Islamischer Staat gekämpft haben sollen. Spezialeinheiten des terroristischen Abwehrzentrums hatten in dieser Woche die Wohnungen der beiden durchsucht. Dabei wurden Handys, Ausweise und ein Laptop sichergestellt. Die Männer warten jetzt in Untersuchungshaft auf ihren Prozess. NRW-Landwirtschaftsministerin Gorissen spricht vom wohl größten Waldbrand in der Geschichte von Nordrhein-Westfalen. Rund 1800 Menschen in der Eifel haben deswegen ihre Häuser verlassen müssen. Die Feuerwehr kämpft gegen die Flammen an, die den Ort Hürtgenwald bedrohen. Anwohner berichten.
3: Es fühlt sich schon komisch an, nachts um vier geweckt zu werden und das Haus verlassen zu müssen. Das ist eigentlich das, was man nur aus dem Fernsehen kennt.
4: Vor allen Dingen haben wir zu Hause unsere Katze gelassen. Das war uns dann sicherer als wir im Auto.
5: Das ist natürlich emotional schon, es packt ein, weil wir viele Freunde und Bekannte haben. Es ist schon wirklich dramatisch.
2: In Pegau, südwestlich von Leipzig, brennt seit dem Mittag unterdessen eine riesige Lagerhalle mit etwa 2500 Strohballen. Die Rauchwolke ist bis zur Messestadt zu sehen. Die Feuerwehr ist mit einem Großaufgebot vor Ort. Zu retten ist die Halle nicht mehr, heißt es von den Rettungskräften. Aktuell sei geplant, sie kontrolliert abbrennen zu lassen und ein weiteres Ausbreiten der Flammen zu verhindern. Die Landtagswahl in Sachsen-Anhalt nächsten Monat wird auch Auswirkungen auf die Bundespolitik haben. Das erwarten zumindest viele Menschen, zeigt eine Umfrage im Auftrag von Welt TV. Gerade bei der SPD wird es wegen der schlechten Umfragewerte wohl ordentlich rumoren. Demnach erwarten 53% der Befragten, dass Parteichef und Vizekanzler Klingbeil wegen schlechter Ergebnisse seinen Posten räumen muss. Frankreichs Verfassungsrat hat das geplante Social-Media-Verbot für Kinder unter 15 Jahren gekippt. Die Begründung? Das Gesetz greife unverhältnismäßig in die Meinungsfreiheit ein und schütze die Privatsphäre bei Alterskontrollen nicht ausreichend. Präsident Macron will trotzdem am Verbotsplan festhalten. Auch bei uns wird die Diskussion über Social-Media-Altersbeschränkungen hitzig geführt.
6: Und wir bleiben gleich mal beim Thema hitzig, schauen aufs Wetter. In der Nacht ist es gering bewölkt und trocken. Die Temperaturen fallen in den Tieflagen verbreitet auf Werte von 20 bis 18 Grad. Bleibt also ordentlich warm, heißt die Fenster aufreißen. Am Samstag haben wir dann meist Sonne.

0: Sonnig mit wenigen Wolken und trocken bei 26 bis 37 Grad. Und am Sonntag haben wir zunächst viele Wolken, am Nachmittag zeitweise Regen. Es kann hier und da auch mal ein kleines Gewitter geben. Das Ganze bei 19 bis 30 Grad. Und so zieht sich's dann am Montag fort, vereinzelt aufgelockert, aber zeitweise Regen bei 17 bis 25 Grad. Zumindest ist das jetzt die grobe Schätzung des Wetterdienstes.
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0: LKW auf der linken Spur. Die A9 Nürnberg Richtung Leipzig zwischen Weißenfels und Bad Dürnberg haben wir noch 9 Kilometer Stau. Das ist auch ungefähr eine Dreiviertelstunde einzukalkulieren. Und eine Meldung noch von der A14 Leipzig Richtung Dresden zwischen Wutzen und Leisnig haben wir 7 Kilometer Stau. Ach, die A72 nicht zu vergessen. Zwischen Zwickau Richtung Chemnitz, zwischen Stolberg Nord und dem Kreuz Chemnitz haben wir im Moment noch 7 Kilometer Stau, circa 20 Minuten einzukalkulieren. Blitze haben wir noch, und zwar einen in Chemnitz auf der Annaberger Straße stadteinwärts nach der Auffahrt zum Südring in der 30er-Zone. Und einmal steht der Superblitzer-Anhänger in Dresden auf der Reichenbachstraße beidseitig und auf der Chemnitzer Straße Richtung Stadt innen. Also statt einwärts, nennen wir es mal so. Gut, sollte es sonst noch irgendwelche Meldungen geben, Staus oder Blitzer, dann gern her damit. Unter der kostenlosen Nummer 08000 77 8000 gebe ich die gern weiter.
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0: Ja, bei zu erwartenden Temperaturen von 37 Grad morgen heißt es, der Saunameister ist für euch da, um euch ins Wochenende zu bringen. Das Ganze bis 23 Uhr und ich freue mich auf euch. Schickt einfach ein bisschen was rein. Mal sehen, ob heute überhaupt noch jemand irgendwie Radio hört. Alle sind wahrscheinlich erstmal wieder beim Einchecken von den Ferien. Das heißt, bei den Kindern noch die letzten Schliffe machen, damit Montag auch alles klappt in der Schule. Deswegen sind auch die Kids herzlich willkommen, sich nochmal zu melden und ihre Erlebnisse vielleicht von den Ferien auch ein kleines bisschen zu berichten. Das betrifft natürlich auch die Erwachsenen, also schickt mir einfach ein bisschen was rüber. Lasst uns miteinander quackern bis 23 Uhr. Ich freue mich auf euch und los geht's.

0: Saturday Night. So, Lieben, hier ist der Olle Biesel. Das ist das Amt für betreutes Hören bei Hitradio RTL. Hier ist die Sendung ohne Namen. Schön, bei euch zu sein. Heute zum Nationalen Wassereistag und zum Rheingauer Weinfest oder zur Rheingauer Weinwoche. Wenn ich mir so überlege, Wein und Eis, das zusammen, kriege ich gleich so ein komisches Gefühl. Ich glaube, das vertrage ich nicht.
1: Ich habe gearbeitet, mein Rücken, jetzt tut mir weh. Ich will Termin machen, weil ich habe Gefühl, ich habe Bandscheibe Durchfall. Ich mache Termin, die sagen Termin in 2 Monaten.

0: Meine sehr verehrten Damen und Herren, liebe Hörerinnen und Hörer, in der Reihe Tierbeobachtung 2026 haben wir uns heute nicht um die Vierbeiner gekümmert, sondern haben einen Tierbeobachter an das Studiofenster von Hitradio RTL gestellt, der jetzt in diesem Augenblick ganz einfach mal in Ruhe beobachtet, wie der europäische Durchschnittsmoderator ohne Klimaanlage in so einem Studio funktioniert. Wir möchten jetzt mal ganz kurz rüberschalten.
1: Das Tier hat seine Position seit dem Morgen nicht verändert. Einst ein Jäger, der tagelang durch die Wildnis streifte. Heute hat es beschlossen, sich nicht zu bewegen. Der Beobachter fragt sich, was geht in diesem Kopf vor?
0: Naja, zu heiß, keine Klimaanlage.

0: Happy Weather Girls. Eine geballte Ladung einfach genialer Gesangeskunst. So ihr Lieben, das ist die Sendung ohne Namen. Schön, dass ich bei euch sein darf. Und hier kommen schon die ersten WhatsApp-Nachrichten von der arbeitenden Bevölkerung rein, die mich nicht bedauern, sondern sagen, sie sind bei mir. Deswegen ein Tipp für alle, die heute noch ein bisschen was tun müssen.
1: Arbeite ruhig und gediegen.

So, Freunde, ich sag mal mit ganz großer Freude, die Ferien sind vorbei. Zumindest sage ich das mit großer Freude für Opa und Oma und vielleicht auch die Eltern, die in den letzten Wochen ein klein wenig überfordert waren und gesagt haben, Mensch, Maja, es wird Zeit, dass wieder Zucht und Ordnung ist, dass jeden Tag in die Schule beginnt und dass die Kids mal ein kleines bisschen wieder eingebunden sind. Ja, damit das Pubertier ein wenig beschäftigt ist. Der Großteil in Sachsen war sowieso, wenn du so rumhörst, alle mal an der Ostsee und selbst wenn es nur ein Wochenende war. Deswegen heißt es sich jetzt erstmal von diesem herrlichen Wasser zu verabschieden.

für den einen oder anderen auf jeden Fall. Und für die anderen heißt es jetzt einfach nochmal als Abschied von der Küste, auf welchem Meer ihr auch immer unterwegs wart, die Segel gesetzt und raus auf hohe See. Hier ist Stefan Remmler.

0: schöner Shandy, mein lieber Scholli. Deswegen schauen wir erstmal auf Sachsens Straßen und verabschieden uns vom Meer. Da ist auch ordentlich was los, noch zumindest verhältnismäßig für einen Freitag. Die A4 Chemnitz Richtung Dresden zwischen Dreieck Nossen und Dreieck Dresden West haben wir noch 10 Kilometer Stau. Ungefähr eine Stunde müsst ihr dort einrechnen. Dann weiter geht's mit der A4 Chemnitz Richtung Dresden zwischen Dreieck Nossen, das haben wir gerade gehabt. Weiter geht's mit der A9 Nürnberg Richtung Leipzig zwischen Kreuz Rippachtal und Bad Dürrenberg haben wir noch 4 Kilometer Stau, circa 20 Minuten Zeitverlust und zwei Meldungen noch von der A14. Einmal Leipzig Richtung Dresden zwischen Mutschen und Döbel Nord haben wir 4 Kilometer Stau und Leipzig Richtung Dresden zwischen Nossen Nord und Nossen Ost haben wir stockenden Verkehr, da müsst ihr ungefähr mit 3 Minuten Zeitverlust rechnen, also fast schon zu vernachlässigen. Einen Blitzer haben wir noch stehen, und zwar der Superblitzer. Nicht nur einen, sondern mehrere, gleich in einer Nachricht. Der steht in Dresden, und zwar auf der Reichenbachstraße beidseitig und auf der Chemnitzer Straße statt einwärts. Dort steht ebenfalls der Superblitzer. Sollte es sonst irgendwelche Meldungen geben, Staus oder Blitzer, dann gern her damit. Unter der kostenlosen Nummer 08000 77 8000 gebt ihr der Onkel im Radio gerne weiter.
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0: Gemäß einer alten Tradition kommt jetzt der gesungene Wetterbericht fürs Wochenende. Und da möchte ich darauf hinweisen, dass es ganz wichtig ist, auf den Arbeitsschutz auch im heimischen Gelände zu achten. Selbst wenn es der Nachbar ist, den es betrifft. Hier ist der gesungene Wetterbericht fürs Wochenende.

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1: Der an dieser Stelle ganz lieb seinen Nachbarn grüßt und hin und wieder mal hochguckt in den Himmel und ihm zuprostet. Nun ja, übrigens die Sonnenfinsternis, das war der Fangchor. Ja, der ist einfach nochmal vorbeigerauscht. Weiß keiner, ich möchte es heute aufklären. So Lieben, schön, dass ihr bei mir seid und schickt mir einfach ein bisschen was rüber unter der 0351 5000 2000. Aber ich habe schon ein kleines bisschen geunkt oder so und dachte, na bei dem Wetter, Stadtfest Dresden und so, werden gar nicht viele reinschreiben. Hier ist schon ordentlich was los. Also bemüht euch und kommuniziert mit mir, ich würde mich sehr freuen. Kommunizieren können wir auch und zwar am 5.9., da gibt es Rambazamba in der Pampa und zwar in der Linde Leubnitz. Guck mal, dass er noch ein paar Karten kriegt, es gibt nicht mehr allzu viele, dann haben wir auch das

ausverkauft und können uns auf alle anderen Feste konzentrieren, die so anliegen in den nächsten Wochen. Also, es wäre schön, wenn wir uns dort treffen und gemeinsam eine Nacht feiern, als ob es keinen Morgen gäbe. Und jetzt machen wir ein kleines bisschen weiter mit Musik.

Alpha Kid. This is my life. Ja, das könnte man fast so sagen mit der Sendung ohne Namen. Das ist schon ein kleines bisschen mein Leben geworden. Und ich hoffe, dass es auch noch einen kleinen Moment bleibt. Solange ihr das wollt und solange es der Chef will, gebe ich mir Mühe und werde mich redlich mühen, euch ins Wochenende zu bringen. Ja, und wir sind wieder mal auf dem Dachboden gewesen. Den verbinden wir aber heute, diesen kleinen Besuch, mit einer Zeitreise. Wir springen ins Jahr 1987, als ein 19-jähriger Junge aus Uetersen Geschichte schrieb. Matthias Rust setzte sich einfach in eine kleine Cessna, fliegt allen sowjetischen Radarstationen davon und landet eiskalt mitten auf dem Roten Platz in Moskau. Was für ein irrer Stunt. In der DDR rockte David Bowie vor dem Reichstag so laut, dass drüben im Osten tausende Jugendliche an der Mauer mitfeierten und die Bäckereien machten ein Vermögen mit den neuen Schwarzwälder Kirschtorten. Und im Radio gab es unter anderem diese Nummer, die ein kleiner Fund aus dem Kasten und aus dem Schrank im Dachboden vom Ollen Bieselt ist. Hier ist Maltese, Mama.

0: Maltese, Mama. 1987, schönes Jahr. Da war der Onkel 7. 17, ich musste gerade ein bisschen rechnen. Naja, so geht's einem auch bei den ganzen Jubiläen in der Familie. Hochzeitstag und sowas, Kennenlerntag, alles gefährlich. Ja, das ist die Sendung ohne Namen mit Christian Bieselt.
1: Mann, der sieht ja aus wie Karl-Heinz.
0: Was?

0: in der Hitradio RTL Familiensauna. Hat der Papa gerade versucht, im Studio Bauchbeine pur zu machen. Es ist misslungen. Ich schwitze. Sau. So, ihr Lieben, es müssen nicht immer Musikwünsche sein. Es können auch mal Grüße sein, die überbracht werden über die WhatsApp-Plattform mit der 0351 5000 2000. Hier zum Beispiel der Kai.
1: Kleg auf, Christian.
0: Grüße.
1: Ich hoffe, heute schaffe ich es mal in der Sendung.
0: Naja.
1: Wollte nämlich gerne mal alle meine Kollegen grüßen, ganz besonders den Pascal, zu deinem gehen wir uns gleich dort spielen. Da wird schon fleißig deine Sendung.
0: Mhm.
1: Und ich sag dir, Pascal, heute gewinne ich. Sonst gewinne ich nämlich nie gegen dann.
0: Okay.
1: Und möchte natürlich auch alle deine anderen Hörer grüßen. Habt einen schönen Abend und genießt die Musik. Prost!
0: Prost zurück. Am besten, du lädst mich mal ein, da hast du die Chance wirklich zu gewinnen. Also das Einzige, was ich beim Dart treffe, ist die Raufasertapete rechts und links irgendwo an der Wand. Aber immerhin treffe ich die Wand. Nicht schlecht.

0: 有的是。
1: 好、DJ Bobo, ja, nur ich hab's alle. Ich hab sogar die ganz großen, zum Beispiel die, für die man so viel Geld ausgeben würde, wenn man sie noch einmal auf der Bühne hätte. Die kommen jetzt in dem Moment gerade durch die Tür. Ladies and Gentlemen, meine Damen und Herren, ich habe Ihnen jetzt die große Ehre und Freude, zugleich zwei ganz große Diven der Rockmusik vorzustellen und diese ins Studio zu lassen. Hier sind für Sie, meine Damen und Herren, Annie Lennox und Aretha Franklin. 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

0: Annie Lennox und Aretha Franklin. Die Rockdiven schlechthin. So Mädels, ihr dürft jetzt wieder gehen. Draußen steht eine Limousine für euch. Steigt mal ein und anlassen. Ups, klingt aber schlecht. Ich schieb euch.
1: Gimme gasoline.

0: So, Mädels, geht doch. So klingt's, wenn's fährt.
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0: Schauen wir auf Wetter. In der Nacht ist es gering bewölkt und trocken. Die Temperaturen fallen in den Tieflagen auf nur 18 bis 20 Grad. Das heißt, einfach mal die Unterwäsche auch noch ausziehen und nur das Bettlaken drauflegen. Das sollte reichen. Zumindest für solche wechselwarmen Geschöpfe wie mich. Frauen sind da kleines bisschen anders. Da ist es etwas schwerer. Also dann eher doch die dicke Decke. Am Samstag ist es meist sonnig und mit wenigen Wolken heißt es, es bleibt trocken bei 26 bis 37 Grad. Das geht schon schwer über die Zunge. Und am Sonntag haben wir es dann zunächst viele Wolken, am Nachmittag zeitweise Regen, vielleicht auch hier und da mal ein kleines Gewitter bei 19 bis 30 Grad. Und so zieht sich das am Montag fort. Es wird auch noch ein klein wenig kühler bei 17 bis 25 Grad. Also ein wenig Entspannung ist in Sicht, zumindest was die Temperaturen anbetrifft.
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0: Wir leisten uns mal einen kurzen Blick auf Sachsens Straßen. Die A4 Chemnitz Richtung Dresden zwischen Dreieck Nossen und dem Dreieck Dresden West haben wir noch 11 Kilometer Stau, immer noch eine Stunde auf der Uhr. Zeitgewinn fürs Radio hören. Die A9 Nürnberg Richtung Leipzig zwischen Kreuz Rippachtal und Bad Dürrenberg haben wir noch 1 Kilometer Stau. Und weiter geht's mit der A14 Leipzig Richtung Dresden zwischen Mutschen und Döbeln Nord haben wir 2 Kilometer Stau. Und eine Meldung noch von der A72 Zwickau Richtung Chemnitz zwischen Chemnitz Süd und dem Kreuz Chemnitz haben wir noch 1 Kilometer Stau. Blitze haben wir noch, gleich eine ganze Sammlung, in Dresden steht sie und das beinhaltet die Reichenbacher Straße beidseitig, da stehen die Superblitzer und auf der Chemnitzer Straße stadteinwärts steht ebenfalls noch einer. Ja, sollte es sonst noch irgendwelche Meldungen geben, Staus oder Blitzer, dann gern her damit unter der kostenlosen Nummer 08000778000 verteile ich die Information gerne unter die Bedürftigen, sofern ihr zu dieser Zeit noch auf Sachsens Straßen unterwegs seid.
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3: Das gibt's doch nicht, der Bieselt. Das kann doch nicht wahr sein.
0: Ah, doch, ist es. Der es wieder mal geschafft hat, mit seiner Ollenmöhre über die Seuchenmatte zu kommen. Selbst wenn heute Stadtfest ist, naja, vielleicht drehe ich heute Abend nochmal eine Abschlussrunde. So um 12 Uhr, mal gucken, wo noch was los ist. Also in Dresden ist der Teufel los und das nicht nur,

Was die Temperaturen anbetrifft, der Teufel ist auch los am 5.9. Da heißt es nämlich Rambazamba in der Pampa und zwar in der Linde Leubnitz. 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

0: Freitag, Mensch. Gebe dir mehr. So, ihr Lieben, also der nächste bitte. Familiensauna. Heute ist der Saunameister da und kann euch als nächstes einen Knoblauchaufguss grenzen.
1: Klick auf Christian. Viele Grüße zu dir ins Studio aus Stolberg. Kommen von Jahren. Und zwar wünsche ich mir heute in deiner Sendung das Lied Stranger Stuff von Camouflage.
0: Okay.
1: Ich grüße alle Fans vom 1. FC Nürnberg und von Wismut Aue. Für beide stehen morgen brisante Derbys an. Drücken wir mal die Daumen und allen anderen Hörern wünsche ich noch ein schönes Wochenende. Tschüss.
0: Ja, was mache ich denn jetzt? Wir können das noch nicht bei der Mannschaft stehen. Wir grüßen alle anderen Mannschaften.

auch und alle anderen Fans von anderen Mannschaften. Dynamo Dresden grüßen wir. Wir grüßen alle Fans von TuS Einheit Wählen, vom Grün-Weiß Pirna-Kopitz, also RB Leipzig, nur so nebenbei. Also, ja, genau. Und natürlich auch alle im Erzgebirge.

0: So, Lieben, das könnte einer denken, mein lieber Scholli, das gibt ein Alkoholproblem. Nein, gibt es nicht. Ich trinke genauso gerne Wasser. Aber wir hatten letzte Woche zum Beispiel den Tag des Bieres und heute ist natürlich die Rheingauer Weinwoche. Und die möchten wir natürlich im Rahmen der Sendung auch nicht ignorieren. Deswegen darf die Dörte mal kurz ran.
1: Hallo, hier ist wieder mal die Dörte. Ich habe meinem Schatz hier ein Weinchen mitgebracht. Aus einem ganz ekligen Imbiss über der Grenze. Na, mal sehen, ob er's errät.
2: Die Färbung ist schön und blutrot. Ein bisschen violett. Brillanter Glanz. Das ist ein Bordeaux. Ein großer Bordeaux. Die wenigen Schwebeteilchen schließen auf edle Fäulnis. Die Schwebeteilchen sinken langsam zu Boden. Dieser Wein ist 23 Jahre alt. Das ist ein 53er. Ein echter Jahrhundertwein. Dieser Wein wächst auf einer Erde. Und diese Erde ist sehr kieshaltig, würde ich sagen. Es ist ein Médoc. Diese Rebe hat auch außerordentlich viel Sonne. Er dürfte an einem Hang stehen mit einer ausgesprochen guten Südwestlage, an einem Hügel mit der idealen Neigung. Das ist ein Saint-Julien Château Léoville-Lascasse 1953.
1: Na, ganz so schlecht hast du nicht gelegen. War eigentlich Rosenthaler Kadager.

Wir springen ins Jahr 1985, als Boris Becker mit gerade mal 17 Jahren als jüngster Spieler aller Zeiten Wimbledon rasiert hat und ganz Deutschland mändelnd vorm Fernseher saß. Während Live Aid mit weltweiten Gigantenkonzert den Planeten gerockt hat, passierten die wirklich schrägen Dinge im Alltag. Coca-Cola präsentierte die neue Coke, was zum absolut gigantischen Debakel wurde, weil die Leute ihr altes Rezept zurück wollten. Ja, und 1985 wurde die allererste Com-Domain der Welt registriert. Ja, und Marty McFly war mit dem DeLorean mit Zurück in die Zukunft unterwegs. Und im Radio gab es unter anderem Mucke von denen hier. Mozart, Devil's Rendezvous.

0: kein Schinken vom Dachboden. Mozart, Devil's Rendezvous. Ja, und das ist auch eine gute Überleitung für den nächsten Musikwunsch. Ja. So, rein in die Leitung. Es ist trocken in der Savanne der Lausitz. So ein paar kleine Pflanzballen und Coca-Cola-Dosen werden vom Wind auf und ab getrieben über einsame Straßen. Und da kommt dieser Wunsch.
1: Hallo und guten Abend, lieber Christian. Hier ist der schöne Frank aus Dresden. Wir sitzen gerade, meine Frau und ich, schön am Balaton, genießen wie jeden Freitag deine Sendung, trinken gemütlich etwas Kaltgetränke und wünschen uns von Wicked Wild Wild West. Wenn du das spielen könntest, wäre das natürlich sehr, sehr schön. Viele liebe Grüße in die Heimat.

So, Freunde, wir müssen weg von dem Cowboy-Feeling. Das Pferd eingeparkt, irgendwo auf die Wiese, angebunden, den Cowboy-Hut weggeflattert und einfach mal bei Stock Aitken Waterman im großen Regal geblättert und Zufall diesen hier rausgeholt. Wir sind Bananarama. Moving on.

0: den Saunahit Radio RTL. Wir hoffen, dass Sie zwei Handtücher mit haben. Badelatschen sind Pflicht. Und nun hinein in die Kabine. Wir haben schon lockere 90 Grad.
1: Hallo, lieber Christian. Hier ist die Hohenweidner Truppe, der Uwe und die Claudi.
2: Grüße.
1: Mein Papa hat heute Geburtstag. Und ja, wir sind viele Jahre noch dabei, weißt du ja. Und wir würden uns heute mal ganz gerne wünschen, Neil Young, Heart of Gold. Das wäre echt super, super, super lieb, wenn du das spielen wirst. Wir danken euch schon im Voraus und wünschen dir ein wunderschönes Wochenende. Okidoki, liebe Grüße aus Hohenweiden.
2: Das wünsche ich euch natürlich auch. Und jetzt machen wir ein kleines bisschen Lagerfeuer-Feeling für den einen oder anderen, der sich im Garten nach draußen begeben hat und einfach dieses herrliche Sommerwetter genießt.

0: so daran denke, kann ich's eigentlich kaum erwarten.
1: 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So doof, dass es eine KI nie nachmachen könnte. 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Er öffnet den Mund. 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

0: Ausbildung gemacht zum Schornsteinfeger. Und genau im Rahmen dieser Tätigkeit werden die Antennen hin und wieder mal neu ausgerichtet. Ha? Weißt du Bescheid?
1: Radio DDR bringt für Sie

So, Freunde, Tanzschule, Gebel, da war ich. Das war großartig. Wir wurschteln uns wieder auseinander, erinnern uns ein kleines bisschen an Damenwahl, das war ein bisschen Gefahr. Man wusste ja nie, was auf ihn zukommt, aber jetzt muss man sich natürlich mal vorstellen, wenn du die Frau warst, ja, und die Männer auffordern mussten, wird es denen ja genauso gegangen sein. Ja, um Gottes Willen, was sich da alles so gemischt hat und was da teilweise nach der Tanzstunde immerhin noch ein paar Jahre zusammengeblieben ist. Der eine oder andere hat sein ganzes Leben durchgehalten. Deswegen lohnt es sich, die Tanzstunde und die Tanzschule zu besuchen für alle etwas Jüngeren, die jetzt gerade zuhören. So, und die etwas Älteren, die können sich jetzt mal an das Jahr 1974 erinnern, wenn sie es können, als uns Gerd Müller ins Finale gegen Holland zum Titel geschossen hat und diese Musik hier in den Radios hoch und runter lief.

0: Tja, für alle, die es noch nachvollziehen können, Koteletten bis zum Kniekehlen, die Haare lang, hinten über die Schultern, da gab's Mecker im Betrieb und natürlich Schlaghosen. Wer sie nicht hatte, hat sie sich nähen lassen, es hat alles funktioniert. Ja, und dann konntest du abtreten, weil da war der Bauch aber auch noch dünn, da ging der Gürtel durch, das Hemd hat gesessen von oben bis unten, keine Wülste. Ja, das sieht jetzt ein kleines bisschen anders aus. Angel Face, die Glitterband, kleine Erinnerung. So ihr Lieben, für den nächsten Musikwunsch habe ich mir gerade überlegt, brauchen wir nochmal eine Fanfare? Ich hätte es nicht gedacht. Ich möchte euch aber nicht vorenthalten, was hin und wieder sich mal auch an Hochadel in die WhatsApp-Plattform der Sendung ohne Namen bei Hitradio RTL verliert.
1: Hallo und Glück auf. Hier ist Napoleon der Fünfte aus Kallenberg bei Reichsbach, genannt Bingo. Und hier ist meine Freundin, die heißt, wie heißt du?
2: Katharina die Zweite.
1: Ja, genau. Wir wünschen uns irgendwas für uns Guter. Das kannst du selber raussuchen. Aber es war schön, wenn du es machen würdest. Dankeschön für die Welt und für meine Kumpels.
0: Dankeschön für die Welt und meine Kumpels. Nun hochwürden, es sei Scooter.

0: hoffen inständig, dass die gerade eben gehörte Musik von Scooter eurer Majestät Napoleon III. Und seiner Gemahlin Katharina II. Musikalisch entsprochen hat.
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Feiern. Ein Wochenende später geht's bei uns los. 5.9. der Rambazamba in der Pampa und zwar in der Linde in Leubnitz. Wer schon mal dort war, will unbedingt wieder hin. Es ist ein Club wie in den 90er Jahren oder Anfang 90er Jahren und wir werden dort feiern, wir werden schwitzen und es wird keinen Morgen geben, bevor nicht der Bockwurstmann vor der Bude seine Tore auch schließt. An den schon mal an dieser Stelle die lieben Grüße gehen. Da gibt's Hotdogs und alles Mögliche, was man sich vorstellen kann. Spektakulär. Wir waren schon mal dort und

0: zum Urlaubsende auf dem Meeresgrund.
1: Oh Gott.
0: Ja, der eine oder andere hat es bestimmt gemacht mit natürlich der Taucherflasche.
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0: Genau, und um die Auslandskrankenversicherung mal so richtig zu stressen, dann heißt es ab zum Zahnarzt. Und zwar zu einem schwedischen Zahnarzt mitten im Urlaub mit der nigerianischen Wurzeln, der ans Mikrofon tritt und dann gibt es die Spritze zur Betäubung. Die richtige Dröhnung in die Magengrube, sodass die Blombe wieder rausfällt. Hier ist Dr. Alban, eine schöne kleine Erinnerung an die 90er.
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Guten Morgen, lieber Christian und liebe SON-Fangemeinde, der Exel hier. Und zwar würde ich mir gerne wünschen, die Nacht von Freitag auf Montag, wenn du das hast, wäre echt mega geil.

wir machen ganz einfach eins. Wir ziehen die Lederhosen aus, ziehen das Disco-Zeug an, die schönen Schlaghosen, die bunten Hemden, lassen uns die Haare lang wachsen, inklusive Koletten, lassen uns ganz einfach auf einer Bühne das Electric Light Orchestra hinstellen mit Jeff Lynne und allen Musikern, die er hat, im Hyde Park in London, und dazu kommt noch Olivia Newton-John.

Garagen- und Kellerkinder. Auf die Geräte auf Anschlag. In zweier Reihe vorm Sprechzimmer 2 antreten. Dr. Biese.

0: Alexa, wie ist der Verkehr heute?
1: Du hast keinen.
0: Ja, aber dafür habe ich Spaß. Schön bei euch zu sein, das ist die Sendung ohne Namen bei Hitradio RTL, dem besten Sender der Welt. Mein Name ist Christian Wieselt und es ist mir jeden Freitag eine Freude, für euch bis 23 Uhr da zu sein.

0: So, Freunde, Zeitreise, wenn schon, dann richtig.
1: Ihr jungen Pioniere, Söhne und Töchter des deutschen Volkes, geloben bei unserer Pionierehre, unserer Präsidentin Wilhelm Pieck, dass sie uns dies des Namens Ernst Thälmann.
0: Ist ein bisschen lange her. Und ehrlich, was die mit uns damals gemacht haben, war schon Gehirnwäsche vom Feinsten. Trotz alledem hat man viele Sachen einfach im Hinterkopf behalten und als gute Erinnerung abgespeichert. Selbst wenn das System alles andere als eine gute Sache war. Und es gut war, aus diesem System rauszugehen. Und wenn wir schon eine Zeitreise machen, 1986 müsste es, glaube ich, gewesen sein, das Kombinat Kunstseide Pirna hat gerade eben rote Zahlen geschrieben. Was sage ich, die schwarze Zahlen, wie immer. Denn es war immer so, wenn der Sowjetstern draußen am Werk oben erleuchtet war, dann war der Plan erfüllt. Kurz gesagt, die Lampe ist nie ausgegangen. Hier ist Lucy, kleine Insel, Zeitreise.

0: Ach kommt ihr Lieben, das sind schöne Erinnerungen für alle, die es nicht kennen und in den 80ern nicht groß geworden sind, die können es nicht nachvollziehen. Aber wir bleiben gleich mal im Jahr 1986. Damals gab es viele Werke von Leonard Cohen, einem der ganz Großen, die in den Hitparaden waren. Aber es gab nur einen, der richtig genial war, den hat er nicht mal selber gesungen. Das war Jennifer Warnes, First We Take Manhattan. Viel Spaß dabei, auch ein kleines bisschen Kino.
1: Betrifft, die in Berlin den Anschlag auf die Deutsch-Arabische Gesellschaft verübt.

0: Es gibt Stimmen, die erkennst du unter Hunderten raus. Stevie Nicks, Fleetwood Mac.
1: Logisch.
0: Age of 17. So, Lieben, schön bei euch zu sein und egal, wo ihr zuhört, in ganz Sachsen oder in allen Bundesländern, die sich krampfhaft drumherum klammern oder ganz einfach im Ausland, es ist schön, dass ich bei euch sein darf und ich bin jetzt noch ein paar Minuten, eine Stunde, um es genau zu sagen. Jetzt deswegen dieser Musiktitel.
2: Hallo Christian, hier ist Diana aus Dresden. Letzte Woche hat es ja leider nicht geklappt, also wünsche ich mir heute erneut von den Cartoons, The Witch Doctor, einen schönen Abend noch. Tschüssi.
0: Ja, ich muss ja mal dazu sagen, das ist ja, ich gebe mir schon Mühe, den einen oder anderen Musikwunsch zu erfüllen, aber das gelingt mir natürlich logischerweise nicht bei allen. Und da haut was mit dem Kanal nie hin. Ich komme gleich nochmal auf den Musikwunsch zurück.

0: So, nachdem jetzt alle Maschinen neu gestartet wurden, ich muss mal probieren, geht vielleicht die Werbung erstmal?
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0: Ich bin ja dafür prädestiniert, dass es hin und wieder mal Pannen gibt. Deswegen hat der Chef auch die rote Taste für einen Neustart eingebaut. Also, das war so. Erst hat der Computer das gemacht. Wusste ich nicht so richtig. Ich habe einmal SDRG alt entfernen gemacht. Dann versucht, wieder neu zu starten. Dann klang es so. Und wenn jetzt nicht die Nachrichten kommen, müsste rein theoretisch der eigentlich geplante Musikwunsch von vor 5 Minuten kommen. Geht.
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4: All right. 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
0: Mach ich.
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So, Freunde, um zu testen, ob alles funktioniert, haben wir jetzt die Kastagnettenursel reingeladen. Die steht jetzt gerade vor mir. So, genau. Vom Spanischkurs. Richtig. Das sieht sehr schick aus. Und wenn jetzt noch ein bisschen Bewegung reinkommt und eine Gitarre, dann ist es komplett.

Meine sehr verehrten Damen und Herren, liebe Hörerinnen und Hörer von Hitradio RTL und der Sendung ohne Namen mit dem alten Bieselt. Wir haben jetzt gerade in der letzten Viertelstunde etwas zu schnelle und zu intensive Musik gemacht, als dass wir das jetzt nicht wieder gerade richten müssten und könnten. Aus diesem Grund wird bei Hitradio RTL immer wieder ein

0: Kopfhörer eingeschoben, der es uns möglich macht, Musik zu spielen, die die Menschen etwas runterbringt und die sie besser in den Feierabend und damit auch ergo besser in das Wochenende reinbringt. Bitteschön.
1: Ja, hier ist nochmal die Katrin aus Brandenburg mit ihrem Wunsch von Faceless. Es kann aber auch ein schönes Lied von Max Rabe sein. Darauf steht nämlich auch mein Mann.
0: Deswegen nehmen wir die zwei, aber mit süß-saurer Soße.

0: Du sollst aber schnell die Schnürbe wieder anziehen. Oder was auch immer unter dem Schottenrock getragen oder nicht getragen wird.
1: Der nächste. Hallo, bitte. Christian, der Steffen hier. Ja, es ist mal wieder Freitag und meine Frau und ich lauschen natürlich wieder gebannt deiner Sendung. Und da meine Inka heute Geburtstag hat, würde ich mir für sie mal was von Philipp Boa wünschen. Vielleicht könntest du da mal was spielen. Das wäre super. Danke und viele Grüße. Ciao. Naja,
0: dann alles Gute von mir.

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0: So, mein Lieben, seid genau richtig, wenn ihr jetzt noch ein bisschen dabei seid. Das ist die Sendung ohne Namen. Ich schieb euch ins Wochenende, das recht heiß wird, zumindest morgen mit bis zu 37 Grad. Und wir möchten aus diesem Grund natürlich auch einen kleinen Ausblick machen zur Bundesregierung da hoch in Berlin, wie man sich bewegt, gerade bei diesem Wetter und bei diesen Temperaturen als Volksvertreter. Aus diesem Grund haben wir erstmal unsere Stewardess an Bord der Regierungsmaschine.
1: Guten Tag, ich begrüße Sie an Bord von Elke. Die Notausgänge befinden sich vorne, seitlich und hinten. Im Falle des Druckabfalls kommt automatisch aus den dafür vorgesehenen Düsen die Sauerstoffmaske. Schwimmwesten befinden sich im Schrank und können bei mir käuflich erworben werden. Sie kosten 800.000 Mark.
2: Das kann doch wohl nicht wahr sein.
1: Doch, sobald ich im Cockpit verschwunden sein werde, können wir starten.

0: Wenn man eine Haltelinie verlängert,
1: ja,
0: dann ist doch völlig klar, dass das, was dann einsetzt, nicht das wäre, was wäre, wenn man früher aufgehört hätte, sondern dass das gilt, was dann gilt. Ich wiederhole mein Beispiel mit dem Auto. Wenn Sie irgendwann zwischendurch auf Ihrem Weg anhalten und später weiterfahren, dann fahren Sie an der Stelle weiter, wo Sie sind und nicht an der Stelle, wo Sie wären, wenn Sie nicht angehalten hätten.

Sir Elton John, Saturday Night's Alright. Ja, der Samstag, da kann ein bisschen gefeiert werden, aber am Montag geht's wieder los. Schule, verdammter Mist. So, und für alle Kids, die jetzt noch dran sind, bitte nicht kugeln. Es fällt völlig aus, irgendwo mit Feuer rumspielen. Deswegen sagt man, Messer, Gabel, Schere, Licht gehören Kinderhände nicht. Das fällt aus, bitte nicht machen. Diesen Titel auch nicht genau anhören, aber trotz alledem irgendwie ein kleines bisschen mitfeiern.

0: So ihr Lieben, das war sie. Das war die Sendung ohne Namen für heute. Ich freue mich schon auf nächsten Freitag und kommt gut übers Gebirge, lasst euch nicht verarschen. Der Spruch gilt wahrscheinlich mehr denn je. In den letzten 5 Jahren hat man ja immer mal rausgeholt und dann wieder verschwinden lassen können. Aber trotz alledem, Zitat Karl Liebknecht, es gibt immer noch einen Morgen. Und das wünsche ich euch morgen bei idealen Temperaturen bis 37 Grad. Mal schön abschwitzen. Also vielleicht sehen wir uns hier oder dort mal beim Stadtfest in Dresden zum Beispiel. Oder dann, wie gesagt, nächsten Freitag zur Sendung ohne Namen. Gewohnte Zeit von 19 bis 23 Uhr. Hier ist nochmal der gesungene Wetterbericht fürs Wochenende.
1: 32 Grad.

0: Denkt dran, heute ist immer noch eine Stunde lang Tag des Wassereises und Tag des Weines. Deswegen beides mischen und dann nochmal ordentlich in den Orbit eindringen.
1: Na gut, ich gehe. Aber Sie sollen schön warten. Nein, ja, nein, ja. Nein. Ja. Endgültig nein. Also gut, von den Schluss steht fest. Ich werde gehen. Und das ist das. Oh, ich hatte meine Finger gekreuzt.

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5: Ich bin Florian Klaus. In Nordrhein-Westfalen rückt ein großer Waldbrand immer näher an die Gemeinde Hürtgenwald in der Eifel heran. Mehr als 2000 Menschen mussten ihre Häuser verlassen. Bundesinnenminister Dobrindt zeigte sich schockiert und lobte den Einsatz der Helfer. Thomas Brockt berichtet.
6: Verheerend nennt Dobrindt die Bilder aus dem Brandgebiet. Alle Einsatzkräfte würden unter schwierigsten Bedingungen Herausragendes leisten. Neben Feuerwehren, Landespolizei und Bundeswehr ist auch die Bundespolizei mit ihrer Fliegerstaffel im Einsatz. Auch das THW hilft.
5: Kein Social Media für Kinder unter 15. Das wollte Frankreich als erstes EU-Land durchsetzen. Der Verfassungsrat des Landes hat das Gesetz jetzt aber gekippt. Es greife unverhältnismäßig in die Freiheit der Meinungsäußerung und Kommunikation ein, teilte das Gremium mit. Der Verfassungsrat kritisierte, dass die Regelung zu pauschal sei und auch potenziell harmlose Dienste erfassen könne. Präsident Macron hat eine neue Fassung des Gesetzes in Auftrag gegeben. Der Ätna kommt einfach nicht zur Ruhe. Seit gut einer Woche stören die Aschewolken des Vulkans mitten in der Ferienzeit massiv den Flugverkehr. Viele Urlauber sind deswegen auf Sizilien gestrandet. Der Flughafen von Catania bleibt nach aktuellem Stand mindestens bis zum kommenden Nachmittag dicht.

0: Umgekehrt kommen aber auch weniger Reisende auf der Mittelmeerinsel an. Keine gute Nachricht für das Tourismusgeschäft dort. Eigentlich dürfen nur in der DDR zugelassene Simson-Mopeds 60 km/h fahren. Jetzt weitet das Bundesverkehrsministerium diese Ausnahme auch auf Exportmodelle aus. Sogenannte Reimporte, zum Beispiel aus Ungarn, werden künftig den Mopeds gleichgestellt, die damals ursprünglich für die DDR gebaut wurden. Bisher durften die reimportierten Simson-Modelle nur 45 km/h fahren, sowie alle Mopeds aus dem Westen. Bei der Heim-WM in der rhythmischen Sportgymnastik hat sich Daria Warfolomejew zum dritten Mal in Folge zur Mehrkampf-Weltmeisterin gekrönt. Neben der Goldmedaille hat die 19-Jährige bei der Siegerehrung auch gleich noch die Urkunde für den frühzeitig gesicherten Startplatz bei den nächsten Olympischen Spielen bekommen. Vor 2 Jahren war sie in Paris als erste deutsche Gymnastin Olympiasiegerin im Mehrkampf geworden.
1: Das Sachsenwetter.
2: In den nächsten Stunden nur wenige Wolken, nachts Tiefstemperaturen zwischen 18 und 12 Grad. Morgen sonnig, 33 bis 37 Grad. Sonntag Wetterwechsel, etwas Regen, einzelne Gewitter, maximal 26 Grad. Und Montag wolkig, nachmittags einzelne Schauer bis 24 Grad. Die A14 Leipzig Richtung Dresden ist wegen Bergungsarbeiten gesperrt zwischen Mutschen und Leisnig.
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0: Das Sachsenwetter.
1: In den nächsten Stunden nur wenige Wolken, nachts Tiefsttemperaturen zwischen 18 und 12 Grad. Morgen sonnig, 33 bis 37 Grad. Sonntag Wetterwechsel, etwas Regen, einzelne Gewitter, maximal 26 Grad. Und Montag wolkig, nachmittags einzelne Schauer bis 24 Grad. A14 Leipzig Richtung Dresden. Die Vollsperrung zwischen Mutschen und Leisnig wurde aufgehoben. Die linke Spur ist jetzt wieder befahrbar. Es laufen noch Bergungsarbeiten auf der rechten Spur.
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1: Ich bin Florian Klaus. Bundesagrarminister Rainer macht sich Sorgen um die Situation der Landwirte. Der CSU-Politiker hat gesagt, dass die anhaltende Trockenheit schon viele Betriebe unter Druck setze. Zu möglichen Hilfen sagte er, dass Ende des Monats der Schaden bewertet und dann zusammen mit den Ländern notwendige Schritte auf den Weg gebracht werden sollen. Bauernpräsident Ruckwied hatte vorher vor schlechten Ernten bis hin zu Totalausfällen im Süden Deutschlands gewarnt. In der Eifel kämpft die Feuerwehr weiter gegen den nach Einschätzung der Landesregierung wohl größten Waldbrand der Geschichte von NRW. Mehrere hundert Hektar des mit Weltkriegsmunition belasteten Waldes haben die Flammen bereits zerstört. Rund 2000 Einwohner des Ortsteils Sky in Hürtgenwald mussten ihre Häuser verlassen. Bisher gab es 5 Verletzte. Anfang Juli hat es einen dramatischen Zwischenfall auf einem Ryanair-Flug von Thessaloniki ins bayerische Memmingen gegeben. Dabei war einer der Passagiere schwer verletzt worden. Jetzt hat eine US-Behörde einen Bericht zu dem Vorfall herausgegeben. Anne Pollmann berichtet aus den USA.
2: Es waren Teile eines ausgefallenen Triebwerks, die den Rumpf der Boeing 737 durchschlagen haben. In 5 Kilometern Höhe habe es eine Warnung gegeben. Die Piloten hörten einen lauten Knall. Dann hätten alle Sauerstoffmasken aufsetzen müssen. Die Flugbegleiter hätten dann gemerkt, dass einer der Passagiere in einem Fenster feststeckte, das größtenteils fehlte. Passagiere mussten den Verletzten zurück in die Kabine ziehen.
1: Eigentlich dürfen nur in der DDR zugelassene Simson-Mopeds 60 km/h fahren. Jetzt weitet das Bundesverkehrsministerium diese Ausnahme auch auf Exportmodelle aus. Sogenannte Reimporte, zum Beispiel aus Ungarn, werden künftig den Mopeds gleichgestellt, die damals ursprünglich für die DDR gebaut wurden. Bisher durften die reimportierten Simson-Modelle nur 45 km pro Stunde fahren, so wie alle Mopeds aus dem Westen. Nach Bronze über 100 Meter hat der deutsche Sprinter Owen Ansah bei der Leichtathletik-EM noch einen draufgesetzt. Er hat über 200 Meter den Titel geholt. Allerdings ist nicht sicher, ob er Gold behalten darf. Wegen des Vorwurfs

0: Teams eine Dopingprobe verweigert zu haben, hat die nationale Anti-Doping-Agentur eine 4-jährige Sperre gegen ihn vorgeschlagen. Der 25-Jährige lehnt das aber ab und ist auch derzeit nicht suspendiert.
1: Das Sachsenwetter.
2: Tiefsttemperaturen zwischen 18 und 12 Grad. Heute im Laufe des Tages viel Sonnenschein, 33 bis 37 Grad. Morgen dann der Wetterwechsel mit etwas Regen, einzelnen Gewittern bis 26 Grad. Übermorgen wolkig, nachmittags einzelne Schauer bis 24 Grad.
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1: Es ist 1 Uhr. 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
8: Ich bin Florian Klaus. Bei uns wird noch über ein Social-Media-Verbot für Kinder diskutiert. In Frankreich war ein Gesetz dafür hingegen eigentlich schon beschlossen. Der Verfassungsrat hat das Verbot jetzt aber gekippt. Das Gesetz greife unverhältnismäßig in die Freiheit der Meinungsäußerung und Kommunikation ein, hieß es zur Begründung. Präsident Macron will das Verbot aber weiterhin. Es soll dafür jetzt bearbeitet werden. In Nordrhein-Westfalen rückt ein großer Waldbrand immer näher an die Gemeinde Hirtenwald in der Eifel heran. Mehr als 2000 Menschen mussten ihre Häuser verlassen. Bundesinnenminister Dobrindt zeigte sich schockiert und lobte den Einsatz der Helfer. Thomas Brockt berichtet.
9: Verheerend nennt Dobrindt die Bilder aus dem Brandgebiet. Alle Einsatzkräfte würden unter schwierigsten Bedingungen Herausragendes leisten. Neben Feuerwehren, Landespolizei und Bundeswehr ist auch die Bundespolizei mit ihrer Fliegerstaffel im Einsatz. Auch das THW hilft.
8: Vor der Wahl in Berlin im September ist noch vieles offen. Eine Insa-Umfrage im Auftrag der Bild sieht ein Kopf-an-Kopf-Rennen zwischen CDU und Linken. Demnach käme die CDU gerade auf 20 und die Linke auf 19%. AfD, Grüne und SPD folgen mit 17, 16 und 15%. Es ist also alles sehr knapp. Koalitionen aus zwei Parteien wären bei so einem Ergebnis ausgeschlossen. Am Montag startet hier bei uns in Sachsen wieder die Schule. Besonders aufgeregt sind jetzt schon die zukünftigen Erstklässler. 37.700 Kinder feiern heute im Freistaat ihre Einschulung. Für Autofahrer bedeutet das, in den kommenden Wochen mehr Aufmerksamkeit und Rücksicht im Straßenverkehr. Das ist laut Mark Kennedy vom Automobilclub von Deutschland, kurz AVD, das Allerwichtigste. Denn
10: gerade Erstklässler sind noch ungeübt im Straßenverkehr. Sie handeln oft spontan, lassen sich leicht ablenken oder können Geschwindigkeiten und Entfernungen nicht zuverlässig einschätzen. Deshalb sollten Autofahrer in der Nähe von Schulen, an Zebrastreifen, Bushaltestellen oder in Wohngebieten besonders vorsichtig und bremsbereit sein.
8: Bei der Leichtathletik-EM in Birmingham konnten sich am Abend wieder mehrere deutsche Athleten über Medaillen freuen. Der Sprinter Owen Unser wurde über 200 Meter Europameister. Allerdings ist unklar, ob er den Titel behalten darf. Ihm droht eine Sperre, weil er eine Dopingkontrolle verweigert haben soll. Außerdem gab es noch zwei Silbermedaillen, nämlich für die

0: Diskuswerferin Shannis Kraft und den Hürdenläufer Emil Agiekum.
1: Das Sachsenwetter.
2: Tiefsttemperaturen zwischen 18 und 12 Grad. Heute im Laufe des Tages viel Sonnenschein, 33 bis 37 Grad. Morgen dann der Wetterwechsel mit etwas Regen, einzelnen Gewittern bis 26 Grad. Übermorgen wolkig, nachmittags einzelne Schauer bis 24 Grad.
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9: Ich bin Florian Klaus. Rund 12.500 Menschen sind einer Schätzung des RKI zufolge in diesem Sommer infolge der Hitze gestorben. Uwe Janssens von der Medizinervereinigung DIVI hält das noch für zu niedrig. Es seien sicherlich mehrere tausend Todesfälle mehr, sagte der Intensivmediziner den Funke-Zeitungen. Viele Fälle würden nicht als hitzebedingt erfasst, weil auf Totenscheinen etwa Organversagen als Grund stehe. Den Bundes- und Landesregierungen warf er Tatenlosigkeit vor. In der Eifel wütet weiterhin ein Waldbrand, den die Landesregierung Nordrhein-Westfalens als